0: hatte europäischen Partnern bereits vor Jahren angeboten, unter den atomaren Schutzschirm Frankreichs zu rücken. Der Präsident des Deutschen Bauernverbandes Ruckwied sieht die Landwirtschaft durch den Iran-Krieg zusätzlich unter Druck. Dem Redaktionsnetzwerk Deutschland hat Ruckwied gesagt, die Versorgungssicherheit sei gefährdet, wenn sich die Lage nicht bald verbessere. Insbesondere beeinträchtige die Blockade der Straße von Hormuz die Versorgung mit Düngemitteln. Die NSU-Unterstützerin Susanne E. ist vom Oberlandesgericht Dresden zu 2 Jahren Haft auf Bewährung verurteilt worden. Die 45-Jährige hatte der Rechtsterroristin Beate Zschäpe unter anderem ihren Personalausweis und ihre Krankenkassenkarte überlassen. Der NSU verübte jahrelang unerkannt 10 Morde in ganz Deutschland. Der Radprofi Mauro Schmid hat die 13. Etappe der Tour de France von Dole nach Belfort gewonnen. Für Schmid, den Ausreißer aus der Schweiz, war es der erste Tagessieg bei der Tour. Das gelbe Trikot des Gesamtführenden trägt weiter der Slowene Tadej Pogacar.
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2: Derzeit ohne Meldungen für euch. Gute Fahrt.
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3: In der Nacht jetzt Temperaturen um 15, 16 Grad bei uns in Regensburg, Niederbayern und der Oberpfalz mit Schauern oder auch Gewittern. Tagsüber heute Sonne und Wolken, aber auch vereinzelt Regen und Blitz und Donner möglich bei kühleren 22 bis 25 Grad. Der Charivari-Wettertrend morgen am Sonntag noch ein bisschen kühler mit 19 bis 22 Grad und erst regnerisch zum Nachmittag hin trockener und sonniger.
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1: Und derzeit liegen uns für euch keine Störungsmeldungen vor. Gute Fahrt.

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1: Ich bin Moritz Einzel. Der Iran-Krieg nimmt ja gerade wieder Fahrt auf. Jeden Tag werden neue Angriffe zwischen den USA und dem Iran gemeldet. Das treibt die Energiepreise wieder nach oben. Bundesaußenminister Wadefuhl hat vor diesem Hintergrund aber neue Entlastungsmaßnahmen für die Bürger abgelehnt. Dem Redaktionsnetzwerk Deutschland sagte der CDU-Politiker, nötig sei in erster Linie der Ausbau erneuerbarer Energien. Betreiber kleiner Solaranlagen können auch künftig mit einem festen Preis für den erzeugten Strom rechnen, zumindest übergangsweise. Wirtschaftsministerin Reiche hat ihre Pläne, die Förderung zu kappen, deutlich abgemildert. Eigentlich wollte sie die garantierten Preise für den eingespeisten Strom abschaffen. Im neuen Entwurf ist jetzt doch ein fester Preis vorgesehen, der ist allerdings niedriger und soll nur 3 Jahre lang gezahlt werden. Dass Unionsfraktionschef Spahn mithilfe einer Leihmutter in den USA Vater geworden ist, das wird von vielen Seiten kritisiert, auch in den eigenen Reihen. Die CSU will am Verbot der Leihmutterschaft hierzulande festhalten. Der bayerische CSU-Fraktionschef Holleczek sagte im ZDF,
2: für die CSU ist es eindeutig. Leihmutterschaft ist verboten. Das gehört auch zu den Fragen unserer Grundwerte und des Systems dazu, unserer DNA, wenn Sie so wollen. Und da lassen wir auch nicht rütteln. Deswegen ist es jetzt auch ein Thema, das natürlich Erklärungsbedarf hervorruft. Und dem muss sich Jens Spahn jetzt stellen.
1: Die Entscheidung über seine politische Zukunft will Spahn seiner Fraktion überlassen nach der Sommerpause. In Sachsen-Anhalt startet die AfD heute offiziell ihren Wahlkampf für die Landtagswahl am 6. September. Gegner haben ab dem Mittag Proteste angekündigt. In Umfragen lag die AfD jüngst bei mehr als 40%. Die Partei hofft, mit einer absoluten Mehrheit in Sachsen-Anhalt in Regierungsverantwortung zu kommen. Vor der schleswig-holsteinischen Ostseeküste ist möglicherweise erneut ein Buckelwal unterwegs. Das Deutsche Meeresmuseum hat 2 Sichtungsmeldungen vor Heiligenhafen erhalten. Droht ein ähnlicher Fall wie bei Buckelwal Timmy? Dirk Zeitler weiß mehr.
3: Die Forscher können noch nicht bestätigen, dass das gesichtete Tier ein Buckelwal ist. Dafür ist das Bild- und Videomaterial, das ihnen vorliegt, qualitativ zu schlecht. Doch die Größe und das allgemeine Erscheinungsbild deuten darauf hin. Das Umweltministerium in Schleswig-Holstein ist nach eigenen Angaben darauf vorbereitet, sollte der Wal stranden.
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4: Und aktuell in der Region hätte man normalen Verkehr auf den Straßen, egal wo es hingeht. Wir wünschen gute Fahrt.
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5: In der Nacht jetzt Temperaturen um 15, 16 Grad bei uns in Regensburg, Niederbayern und der Oberpfalz mit Schauern oder auch Gewittern. Tagsüber heute Sonne und Wolken, aber auch vereinzelt Regen und Blitz und Donner möglich bei kühleren 22 bis 25 Grad. Der Charivari-Wettertrend morgen am Sonntag noch ein bisschen kühler mit 19 bis 22 Grad und erst regnerisch zum Nachmittag hin trockener und sonniger.
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1: Ich bin Moritz Einzel. Wirtschaftsministerin Reiche hat ihre Pläne für Einschnitte bei der Förderung neuer kleiner Solaranlagen gemildert. Geplant ist nun übergangsweise eine abgesenkte Einspeisevergütung für bis zu 36 Monate. Das betrifft vor allem Privatleute mit eigenen Anlagen. Bisher gilt, wer Solarstrom auf seinem Dach erzeugt und in das Netz einspeist, erhält 20 Jahre lang pro Kilowattstunde einen festen Betrag. Wegen des Iran-Kriegs steht Deutschland nach Einschätzung des Bauernverbandes vor einer Düngemittelkrise. Präsident Ruckwied sagte dem Redaktionsnetzwerk Deutschland, die Blockade der Straße von Hormuz beeinträchtige die Versorgung mit Dünger. Stickstoff sei sehr teuer und die Vorräte für die neue Saison seien gefährlich gering. Die Kritik an Unionsfraktionschef Spahn wegen seiner Entscheidung, über Leihmutterschaft in den USA Vater zu werden, reißt nicht ab. Seitens der katholischen Kirche ist von einem echten Skandal die Rede. Der Passauer Bischof Oster sagte, Leihmutterschaft verstoße gegen die Menschenwürde und sei aus guten Gründen in Deutschland verboten. Spahn selbst sagte dazu im Podcast Ronsheimer:
2: Es gibt die Fragen von auch kirchlicher Moral, ethischen Prinzipien, der entsprechenden Klarheit. Und gleichzeitig gibt es das Leben. So, und das weiß ich eben als Christ auch, als Katholischer zumal, dass das eine die reine Lehre ist und das andere das echte Leben.
1: Die Entscheidung über seine politische Zukunft will Spahn der Unionsfraktion überlassen nach der Sommerpause. Mehr als 3 Wochen nach dem Doppelerdbeben in Venezuela ist die Zahl der Todesopfer auf mehr als 5.000 gestiegen. Mehr als 16.700 Menschen seien zudem verletzt worden, hieß es von den Behörden. Nach den Beben vom 24. Juni hatte die Europäische Union 20 Millionen Euro für humanitäre Hilfe zur Verfügung gestellt. Schlagerkomponist Ralf Siegel ist einem Bericht der Bild zufolge aus dem künstlichen Koma erwacht. Damit sei nach einer schweren Lungenentzündung ein erster großer Schritt geschafft, zitierte das Blatt Siegels Frau. Ralf Siegel ist für zahlreiche erfolgreiche Lieder bekannt, darunter Griechischer Wein und Ein bisschen Frieden, der Titel, mit dem Nicole 1982 den Eurovision Song Contest gewann.
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3: Aktuell hätten wir für euch keine Störungsmeldungen vorliegen. Egal wo es hingeht, gute Fahrt.
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4: Guten Morgen am Samstag. So dieses drückend Schwüle ist weg jetzt zum Wochenende. Heute 22 bis 25 Grad, Sonne und Wolken, aber auch vereinzelt Regen und Gewitter.

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1: Normalen Verkehr auf den Straßen in der Region hätten wir aktuell für euch. Egal wo es hingeht, gute Fahrt.

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1: Ich bin Moritz Einzel. Guten Morgen. Ein Sicherheitsmitarbeiter der Deutschen Bahn ist nach einem Streit mit einem Fahrgast bei einer Ticketkontrolle aus einem fahrenden Zug gestürzt. Dabei wurde der 26-Jährige lebensgefährlich verletzt. Laut Staatsanwaltschaft und Polizei war der Vorfall gestern Abend auf der Strecke von Offenburg nach Karlsruhe. Warum die Zugtür bei voller Fahrt aufging, ist noch unklar. Der 36-jährige Fahrgast wurde festgenommen. Der Iran-Krieg nimmt ja gerade wieder Fahrt auf. Jeden Tag werden neue Angriffe zwischen den USA und dem Iran gemeldet. Das treibt die Energiepreise wieder nach oben. Bundesaußenminister Wadefuhl hat vor diesem Hintergrund aber neue Entlastungsmaßnahmen für die Bürger abgelehnt. Dem Redaktionsnetzwerk Deutschland sagte der CDU-Politiker, nötig sei der Ausbau erneuerbarer Energien. Betreiber kleiner Solaranlagen können auch künftig mit einem festen Preis für den erzeugten Strom rechnen, zumindest übergangsweise. Wirtschaftsministerin Reiche hat ihre Pläne, die Förderung zu kappen, deutlich abgemildert. Eigentlich wollte sie die garantierten Preise für den eingespeisten Strom abschaffen. Im neuen Entwurf ist jetzt doch ein fester Preis vorgesehen, der ist allerdings niedriger und soll nur 3 Jahre lang gezahlt werden. Unionsfraktionschef Spahn stellt sich der Kritik, nachdem bekannt geworden ist, dass er mithilfe einer Leihmutter in den USA Vater geworden ist. Im Podcast Ronsheimer sagte Spahn, die Ablehnung in seiner Partei CDU gegenüber der Leihmutterschaft werde bestehen bleiben.
2: Gleichzeitig kann und möchte ich natürlich den Weg, den ich auch persönlich für mich in der Abwägung in den letzten 10 Jahren gegangen bin, in dieser Frage jetzt Bewertung einer Leihmutterschaft, den kann ich in den Diskurs, in die Debatte einbringen.
1: Nach Rücktrittsforderungen will Spahn seine politische Zukunft in die Hände seiner Fraktion legen. Die Fußballweltmeisterschaft in den USA, Mexiko und Kanada geht an diesem Wochenende zu Ende mit den beiden Finalspielen. Heute gibt's zuerst das kleine Finale oder auch Spiel um Platz 3 zwischen den beiden enttäuschten Halbfinalverlierern Frankreich und England. Anstoß in Miami ist um 23 Uhr deutscher Zeit. Und morgen Abend dann das große WM-Finale Spanien gegen Argentinien in New York.
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3: Hier die aktuellen Meldungen von den Straßen bei uns in der Region. Fahrt auf der A3 Passau in Richtung Nürnberg besonders vorsichtig. Zwischen den Anschlussstellen Kreuz Deggendorf und Metten kommt es zu Verzögerungen durch Personen auf der Fahrbahn.
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4: Guten Morgen am Samstag. So dieses drückend Schwüle ist weg jetzt zum Wochenende. Heute 22 bis 25 Grad, Sonne und Wolken, aber auch vereinzelt Regen und Gewitter. Der Charivari-Wettertrend morgen am Sonntag noch ein bisschen kühler. Erst eher regnerisch, zum Nachmittag hin trockener und sonniger.
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1: Hier die aktuellen Meldungen von den Straßen bei uns in der Region. Wenn ihr gerade auf der A3 Nürnberg in Richtung Passau unterwegs seid, fahrt zwischen den Anschlussstellen Neutraubling und Rosenhof besonders vorsichtig. Hier kommt es zu Verzögerungen durch mehrere Personen auf der Fahrbahn. Wir bleiben noch auf der A3, Passau in Richtung Nürnberg. Fahrt auch zwischen Metten und Hengersberg besonders vorsichtig. Hier kommt es zu Behinderungen aufgrund eines Unfalles auf der Fahrbahn.

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4: Ich bin Justin Hamm. Guten Morgen. Nach einem Streit mit einem Fahrgast bei einer Ticketkontrolle ist ein Sicherheitsmitarbeiter der Deutschen Bahn aus einem fahrenden Zug gestürzt. Dabei wurde der 26-Jährige lebensgefährlich verletzt. Laut Staatsanwaltschaft und Polizei war der Vorfall gestern Abend auf der Strecke von Offenburg nach Karlsruhe. Warum die Zugtür bei voller Fahrt aufging, ist noch unklar. Der 36 Jahre alte Fahrgast wurde festgenommen. Die Kritik an Unionsfraktionschef Spahn wegen seiner Entscheidung, über eine Leihmutterschaft in den USA Vater zu werden, reißt nicht ab. Seitens der katholischen Kirche ist von einem echten Skandal die Rede. Moritz Einzel berichtet.
5: Der Passauer Bischof Oster sagte, Leihmutterschaft verstoße gegen die Menschenwürde und sei aus guten Gründen in Deutschland verboten. Spahn selbst sagte im Podcast Ronsheimer,
6: das weiß ich eben als Christ auch, als Katholischer zumal. Dass das eine die reine Lehre ist und das andere das echte Leben.
5: Nach Rücktrittsforderungen aus der eigenen Partei CDU will Spahn die Entscheidung über seine politische Zukunft der Unionsfraktion überlassen nach der Sommerpause.
4: Wirtschaftsministerin Reicher hat ihre Pläne für Einschnitte bei der Förderung neuer kleiner Solaranlagen gemildert. Geplant ist nun übergangsweise eine abgesenkte Einspeisevergütung für bis zu 36 Monate. Das betrifft vor allem Privatleute mit eigenen Anlagen. Bisher gilt, wer Solarstrom auf seinem Dach erzeugt und in das Netz einspeist, erhält 20 Jahre lang pro Kilowattstunde einen festen Betrag. Wegen des Iran-Kriegs steht Deutschland nach Einschätzung des Bauernverbandes vor einer Düngemittelkrise. Präsident Ruckwied sagte dem Redaktionsnetzwerk Deutschland, die Blockade der Straße von Hormuz beeinträchtige die Versorgung mit Dünger. Stickstoff sei sehr teuer und die Vorräte für die neue Saison seien gefährlich gering. Finalwoche bei der Fußball-WM in Nordamerika. Heute Abend steigt in Miami das kleine Finale oder auch Spiel um Platz 3 genannt. Frankreich trifft auf England, Anstoß ist um 23 Uhr. Morgen Abend folgt dann das große WM-Endspiel Spanien gegen Argentinien.
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7: Hier die aktuellen Meldungen von den Straßen bei uns in der Region. Fahrt auf der A3 Nürnberg in Richtung Passau besonders vorsichtig. Zwischen den Anschlussstellen Neutraubling und Rosenhof kommt es zu Behinderungen durch mehrere Personen auf der Fahrbahn.
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8: Guten Morgen am Samstag. So dieses drückend Schwüle ist weg jetzt zum Wochenende. Heute 22 bis 25 Grad, Sonne und Wolken, aber auch vereinzelt Regen und Gewitter. Der Charivari-Wetter-Trend morgen am Sonntag noch ein bisschen kühler. Erst eher regnerisch, zum Nachmittag hin trockener und sonniger.
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2: Wir loben dich, St. Anna, heilige Mutter Anna. So erklingt es ab heute eine ganze Woche lang am Annaberg zwischen Sulzbach und Rosenberg. Denn in dieser Woche findet das Annabergfest statt, immer rund um den Festtag der heiligen Mutter Anna und ihres Ehemanns, des heiligen Joachim. Sie waren die Eltern der Gottesmutter Maria und damit der Legende nach die Großeltern von Jesus. Großeltern spielen auch heute eine wichtige Rolle in den Familien. Denn wie oft passen die Großeltern auf die Kinder auf und entlasten so die Eltern? Wie oft helfen Großeltern ihren Enkeln mit ihrem Rat weiter? Sie verfügen ja über viel mehr Lebenserfahrung. Und wie oft können Großeltern zwischen Kindern und deren Eltern vermitteln? Einfach weil sie vieles gelassener sehen. Denn Großeltern müssen ihre Enkelkinder nicht erziehen, sondern sie nur lieb haben. Tut das nicht Gott auch mit uns? Einen guten Tag wünscht Wolfgang Sausner, Bischöfliches Jugendamt Regensburg.
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0: Behinderungen durch mehrere Personen auf der Fahrbahn.
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2: Guten Morgen am Samstag. So dieses drückend Schwüle ist weg jetzt zum Wochenende. Heute 22 bis 25 Grad, Sonne und Wolken, aber auch vereinzelt Regen und Gewitter. Der Charivari-Wettertrend morgen am Sonntag noch ein bisschen kühler. Erst eher regnerisch, zum Nachmittag hin trockener und sonniger.
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0: Ich bin Justin Hamm. Guten Morgen. Ökostrom vom eigenen Dach. Viele Hausbesitzer setzen auf Solaranlagen. Wirtschaftsministerin Reiche wollte starke Einschnitte bei der Förderung. Nun lenkt die CDU-Politikerin ein. Betreiber kleiner Solaranlagen bis 25 Kilowatt sollen künftig bis zu 3 Jahre lang eine abgesenkte Vergütung bekommen, wenn sie überschüssigen Strom ins Allgemeinnetz einspeisen. Reiche wollte diese Vergütung zuvor streichen. Das hatte viel Kritik hervorgerufen. Angriffe auf Bahnpersonal nehmen in den letzten Jahren zu. Nun der nächste Fall. Ein Sicherheitsmitarbeiter der Deutschen Bahn ist gestern Abend bei einem Streit aus einem fahrenden Zug gestürzt. Er wurde lebensgefährlich verletzt. Ein alkoholisierter Fahrgast hatte den Mann im Zuge einer Ticketkontrolle auf der Strecke von Offenburg nach Karlsruhe attackiert. Beim Gerangel soll sich die Zugtür geöffnet haben. Der Bahnmitarbeiter fiel hinaus. Der 36 Jahre alte Angreifer wurde festgenommen. Fast die Hälfte aller Beschäftigten in Bayern will laut einer DAK-Umfrage vorzeitig in Rente gehen. 47% planen einen früheren Ausstieg aus dem Berufsleben, besonders häufig ältere Arbeitnehmer mit gesundheitlichen Problemen. Die Bundesregierung plant derweil, das gesetzliche Renteneintrittsalter weiter anzuheben. Unionsfraktionschef Spahn stellt sich der Kritik, nachdem bekannt geworden ist, dass er mithilfe einer Leihmutter in den USA Vater geworden ist. Im Podcast Ronsheimer sagte Spahn, die Ablehnungen seiner Partei CDU gegenüber der Leihmutterschaft werde bestehen bleiben.
1: Gleichzeitig kann und möchte ich natürlich den Weg, den ich auch persönlich für mich in der Abwägung in den letzten 10 Jahren gegangen bin, in dieser Frage jetzt Bewertung einer Leihmutterschaft, den kann ich in den Diskurs, in die Debatte einbringen.
0: Nach Rücktrittsforderungen will Spahn seine politische Zukunft in die Hände seiner Fraktion legen. Verbraucherschützer haben sich gegen ein pauschales Social-Media-Verbot für Jugendliche ausgesprochen. Mit einem solchen Verbot würde wenig erreicht werden und Jugendliche ausgeschlossen. Das sagt die Vorständin des Verbraucherzentrale Bundesverbands POP, den Funke-Zeitungen. Verboten werden sollten aus POPs Sicht vielmehr schädliche Mechanismen, die süchtig machen oder manipulativ sind.
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3: 6:53, schönen guten Morgen auf die Straßen. Aktuell schaut's gut aus, es ist nichts los.
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3: Wenn euch da was auffällt, gerne anrufen 08000 08007. Das ist die kostenlose Charivari-Verkehrshotline für euch.
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3: 18 Grad haben wir schon im Stadtpark in Regensburg. In Bad Gögging im Landkreis Kelheim, da messen wir 17 Grad und sonnig ist es auch. In Borsbauer Häng im Landkreis Neumarkt 16 Grad aktuell. Teilweise ist es so ein bisschen bewölkt, aber im Großen und Ganzen strahlt sie schon überall die Sonne. Und so bleibt's auch. Immer mal wieder ist der Tag zwar von Regenschauern gekennzeichnet, aber trotzdem wird's richtig warm mit bis zu 25 Grad. Der Charivari-Wettertrend für Regensburg, Niederbayern und die Oberpfalz. In der Nacht zum Sonntag ist es klar und klar und bewölkt. Im Süden kann es aber doch ein paar Schauer und Gewitter geben. Und auch morgen ist es dann ein bisschen durchwachsen. Mal Sonne, mal Wolken und es kühlt insgesamt ein bisschen runter.
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3: Wunderschönen guten Morgen. Wir starten gemeinsam in diesen Samstag und natürlich rein ins Wochenende. 7:04. Es ist noch früh am Tag, also Zeit, die Kaffeemaschine anzuschalten und wach zu werden. Wir helfen dabei jetzt gleich mit Luis Fonsi Despacito. Hört ihr nach aktuellem Sound von Harry Styles.

liebe Julia, schönen guten Morgen und guten Morgen auch an alle anderen. Hier ist Charivari mit mehr Hits und mehr Vielfalt um 15 Minuten nach 7 ganz genau an diesem Samstag, an dem wir es ganz entspannt angehen lassen und vielleicht auch mal wieder ein bisschen in die Natur gehen. Was fällt euch in der Natur auf? Ja, jetzt gerade auch, wenn es warm wird, viele Leute draußen grillen, da bleibt gern mal was liegen, und zwar der Müll. Und gegen den soll es angehen. Und zwar morgen im Stadtpark Regensburg. Da ist Familienramadama angesagt von 9 bis 11:30. Da sind alle Familien aus Stadt und Landkreis Regensburg eingeladen. Und dann zeigen wir gemeinsam den Kids, wie einfach gelebter Umweltschutz sein kann. Treffpunkt ist im Stadtpark Regensburg, der Biergarten unter den Linden. Anmelden könnt ihr euch über einen QR-Code. Und zum Abschluss gibt's für alle kleinen Helferinnen und Helfer ein Eis. Jede helfende Hand zählt. Also, vielleicht morgen ein bisschen aufräumen. Gemeinsam macht's ja schließlich auch viel, viel mehr Spaß. Und jetzt viel Spaß mit Tame Impala und Ginny Dracula für euch. 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

0: Das ist euer Samstag mit Charivari. Ganz entspannt geht's ins Wochenende rein. Mit uns natürlich, das heißt auch mehr Hits und mehr Vielfalt. Die Vielfalt bringt gleich ein fantastischer 90er rein von Roxette, Fading Like a Flower. Und natürlich haben wir auch aktuellen Sound. Sommerlich wird's dann mit Alvaro Soler, Con Calma. Freuen wir uns drauf. Wir haben's 7:58.
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0: Mit Eilina Hauptmann, guten Morgen. Heute starten in Regensburg die Bayerischen Energietage. Zum Auftakt verwandelt sich der neue Pfarrplatz von Mittag bis zum Abend in eine große Mitmachmeile rund um die Energiewende. Besucher können unter anderem auf sogenannten Energy Bikes selbst Strom erzeugen oder sich an Infoständen zu Themen wie Windkraft, Wärme und Energieberatung informieren. Auch für Kinder gibt es zahlreiche Mitmachaktionen. Der Eintritt ist frei, eine Anmeldung ist nicht nötig.

Der Sanitärgroßhändler Richter und Frenzel feiert heute in Obertraubling seinen 90. Geburtstag. Ab 17 Uhr gibt es ein Jubiläumsfest mit 600 Gästen. Darunter sind auch Vertreter aus Politik und dem öffentlichen Leben, wie Landrätin Tanja Schweiger und die Bundestagsabgeordnete

0: 30 Fußballmannschaften, auch aus der Region, sind dann gefordert. Drittligist Jahn Regensburg muss heute Nachmittag beim Kreisligisten Breitenberg Sonnen im unteren Bayerischen Wald ran. Regionalligist DJK Filzing muss heute Abend beim Landesligisten Wenzenbach antreten. Fast zeitgleich empfängt Bezirksligist Schwarzenfeld den Regionalligisten Unterhaching. 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
2: 7.31 Uhr haben wir es. Schönen guten Morgen auf die Straßen. Aktuell kommt ihr gut durch. Ganz normaler Verkehrsfluss für einen Samstagmorgen. Also fast nichts los.
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2: Auch da ist noch Ruhe im Karton. Wenn ihr aber was seht, dann ruft doch gern an 08000 08007. Das ist die kostenlose Charivari-Verkehrshotline. 18 Grad aktuell am Arnulfsplatz in Regensburg. In Neumarkt am Flugplatz sind es 16. Und in Steinberg im Landkreis Schwandorf auch 16 Grad. Das Charivari-Wetter, das schaut super aus. Heute ist es mal so ein bisschen abwechselnd. Sonne und Wolken, aber im Großen und Ganzen ist es doch eher sonnig. So ein, zwei Stündchen kann es mal ein bisschen gewittern, dann kühlt es etwas runter, aber ansonsten bis zu 25 Grad heute. Der Charivari-Wettertrend für Regensburg, Niederbayern und die Oberpfalz. Morgen ist es insgesamt ein bisschen wolkiger und auch etwas verregneter, kühlt auch insgesamt etwas runter. Das freut alle Dachgeschossbewohner, aber danach geht's dann schon wieder sonnig weiter.
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2: Einen schönen Samstag wünsche ich euch. Saskia Hinzen hier. Heute ist das Wetter, finde ich, richtig super persönlich. Es ist sonnig, aber nicht so ultra heiß. Das heißt auch, wir wollen natürlich alle raus, wir wollen was unternehmen. Und was bei uns in der Region los ist, das erfahrt ihr noch in dieser halben Stunde. Zusätzlich habe ich natürlich zum Wachwerden jede Menge Hits und auch die Vielfalt mit am Start. Adele gleich für euch. Und hier mit einem Hit aus diesem Jahr, Teddy Swims, Mr. Know-It-All.

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2: Rockmusik von vier Bands. Heute ist die TSV Rocknacht auf dem Sportgelände vom TSV Karet Lappersdorf im Landkreis Regensburg. Open Air, Eintritt frei, Start 18 Uhr. Es gibt was zu essen und an der Bar natürlich auch was zu trinken. In Mühlbach im Landkreis Neumarkt, dabei Dietfurt, wird heute und morgen das traditionelle Quellenfest gefeiert mit Live-Musik und dem beliebten Entenrennen. Zu essen gibt's auch hier eine Menge, zum Beispiel Steckerlfisch. Und den gibt's heute auch im Landkreis Schwandorf. In Schwarzenfeld und Nittenau ist Fischerfest. Gebackenen Zander, Hecht, Waller, Forelle, Karpfen. Das Fischerfest startet heute in Nittenau und in Schwarzenfeld um 17 Uhr.
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0: Der Samstag mit Charivari um 5 vor 8. Mehr Hits gleich mit Leonie. Macht garantiert wach, auch Shibuzi sorgen für gute Laune. Und mehr Vielfalt gibt's unter anderem mit Mark Cohen und auch Foreigner hier um kurz nach 8 auf Charivari.
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2: 1150 Jahre Mark Breitenbrunn. Los geht's am Donnerstag mit Michi Müller und seinem Kabarettprogramm Limbo of Life. Karten kriegt ihr im Rathaus bei Eventim oder an der Abendkasse. Freitag dann die Partyband Spektrum. Samstag ist Familientag mit der Donekel-Crew und den Gipfelstürmern. Und am Sonntag dann der

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1: Ich bin Justin Hamm. Guten Morgen. Erneut hat es einen folgenschweren Angriff auf einen Bahnmitarbeiter gegeben. Zwischen Offenburg und Karlsruhe stürzte gestern Abend ein Sicherheitsmann der Bahn während der Fahrt aus dem Zug. Zuvor gab es einen Streit bei einer Ticketkontrolle. Diana Kramer berichtet.
2: Nach verbalen Beleidigungen kam es zu einer körperlichen Auseinandersetzung. Der Angreifer und ein Sicherheitsmann gingen zu Boden. Dabei öffnete sich aus bislang ungeklärter Ursache die Tür und der Bahnmitarbeiter stürzte aus dem fahrenden Zug. Er wurde mit lebensgefährlichen Verletzungen in ein Krankenhaus gebracht. Der Fahrgast wurde festgenommen.
1: Weil Autoreparaturen immer teurer werden, startet die Allianz einen neuen Anlauf für günstigere Reparaturen und die Verwendung gebrauchter Ersatzteile. Die Industrie soll dafür sorgen, dass ihre Teile auch repariert werden können, so die Forderung der Allianz. Und die Politik soll die Vorschriften vereinfachen, damit mehr Reparaturen erlaubt sind. CSU und Freie Wähler halten ihre Koalitionshalbzeitklausur im Kloster Irsee ab. Heute gehen die Beratungen zu Ende. Beide Fraktionschefs, Söder und Aiwanger, betonten, die Zusammenarbeit laufe gut. Sie räumten aber auch ein, dass sie bei Wahlen Konkurrenten um ähnliche Wähler sind. Eine gemeinsame Koalitionsaussage für die Landtagswahl 2028 ist noch offen. Schlagerkomponist Ralf Siegel ist einem Bericht der Bild zufolge aus dem künstlichen Koma erwacht. Damit sei nach einer schweren Lungenentzündung ein erster großer Schritt geschafft, zitiert das Blatt Siegels Frau. Ralf Siegel ist für zahlreiche erfolgreiche Lieder bekannt, darunter Griechischer Wein und Ein bisschen Frieden. Der Titel, mit dem Nicole 1982 den Eurovision Song Contest gewann. Nach der Enttäuschung über das verpasste Finale spielen Frankreich und England heute um den dritten Platz bei der Fußball-WM. Anstoß in Miami ist um 23 Uhr unserer Zeit. Und der vorausschauende Blick auf die heutige 14. Etappe bei der Tour de France. Nahe an der deutschen Grenze geht's vom elsässischen Mulhouse nach Le Marstin in den Vogesen. Topfavorit Tadej Pogacar fährt weiter im gelben Trikot.
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3: 8.03 Uhr, schönen Samstagmorgen. So ein bisschen was ist los. Es geht zuerst auf die A3 Nürnberg Richtung Passau zwischen Sinzing und dem Kreuz Regensburg. Ist nach einem Unfall der linke Fahrstreifen blockiert. Vorsicht, hier haben wir auch Personen an der Fahrbahn. Dann A3 Nürnberg Richtung Passau zwischen Nittendorf und dem Kreuz Regensburg haben wir 2 Kilometer Stau. Da kann es ein bisschen länger dauern, 15 Minuten aktuell ungefähr. Und A6 Nürnberg Richtung Pilsen. Zwischen dem Rastplatz Schmidtgarden und Nappburg West haben wir einen defekten LKW. Auch hier sind Menschen an der Fahrbahn und der Standstreifen ist blockiert.
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3: Wenn ihr da was seht, gerne anrufen 08000 08007. Das ist die kostenlose Charivari-Verkehrshotline.
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3: Der Charivari-Wetter mit kuscheligen 18 Grad am Goldenen Waller in Regensburg, in Kielheim am Weltenburger Kloster ebenfalls 18 Grad und auch in Pösing im Landkreis Cham messen wir 18 Grad, da sind sich alle einig. Die Sonne kommt raus, teilweise ist es aber noch bewölkt. Hin und wieder könnte es heute mal ein Stündchen halbes geben, wo es dann doch ein bisschen regnet. Ansonsten ist es aber sehr sonnig bei Temperaturen bis maximal 26 Grad. Der Charivari-Wetter-Trend für Regensburg, Niederbayern und die Oberpfalz. In der Nacht bleibt es überwiegend trocken und klar. Am Sonntag selber ist es dann insgesamt ein bisschen verregneter und schauerartiger. Da könnt ihr euch auch mal einen Tag zu Hause einplanen. Am Montag und Dienstag ist es dann wieder deutlich trockener und sonniger.
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3: Schönen guten Morgen um 7:05. Schön, dass ihr so früh schon dabei seid. Der frühe Vogel fängt den Wurm, heißt es ja bekanntlich. Oder in diesem Fall Tickets für Saltatio Mortis. Denn wir wollen ja, dass euer Sommer wirklich perfekt ist.

perfekt ist. Und deswegen laden wir euch ein zum Piazza Festival in Regensburg. Ich habe 4 Tickets für Saltatio Mortis in der nächsten halben Stunde. Also, bleibt dabei. Jetzt aber erstmal Musik von Katzei mit Gabriella für euch.

0: Gleich habe ich für euch Tickets fürs Piazza Festival in Regensburg. Und zwar für Saltatio Mortis. Also schnappt euch schon mal das Telefon und unbedingt dranbleiben.
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0: Wie gesagt, Piazza Festival in Regensburg. Und da könnt ihr mit dabei sein. Saltatio Mortis, die verbinden Musik und Mythos mit ihrer neuen Burgentour 2026 Staub und Schatten. Das ist ganz außergewöhnlich. Und zwar mit Fantasy-Autor Thorsten Weitze. Da trifft Musik auf Literatur. Richtig coole Sache. Ja, und beim Piazza Festival, da sind sie eben auch dabei. Und wenn ihr Glück habt, dann könnt ihr sie euch anhören. Und zwar gleich. Das heißt natürlich auch für euch, dass ihr euch jetzt gleich mal euer Telefon schnappen müsst und dann bei uns anrufen müsst. Aber wann genau? Das hört ihr nach Schubusi, a Bar-Song hier auf Charivari.

0: Charivari hier. Ich hoffe, ihr habt alle euer Telefon.
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0: Charivari mit neuem Sound von Moschina. Rhythm Unknown war das um 9:03. Schönen Samstag. Mehr Hits und mehr Vielfalt gibt's gleich. Und zwar Mr. Big Wild World, ein fantastischer 90er. Und den Hit, den liefern unter anderem Clock Clock gleich hier auf Charivari.
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12: Mit Eilina Hauptmann, guten Morgen. Heute starten in Regensburg die Bayerischen Energietage. Zum Auftakt verwandelt sich

der neue Pfarrplatz von Mittag bis zum Abend in eine große Mitmachmeile rund um die Energiewende. Besucher können unter anderem auf sogenannten Energy Bikes selbst Strom erzeugen oder sich an Infoständen zu Themen wie Windkraft, Wärme und Energieberatung informieren. Auch

0: Und Frenzel will beim Fest auf 9 Jahrzehnte Unternehmensgeschichte zurückblicken und auf die Menschen, die den großen Erfolg ermöglicht haben. An diesem Wochenende steigt die erste Runde im bayerischen Toto-Pokal. 32 Fußballmannschaften, auch aus der Region, sind dann gefordert. Drittligist Jan Regensburg muss heute Nachmittag beim Kreisligisten Breitenberg Sonnen im unteren bayerischen Wald ran. Regionalligist DJK Filzing muss heute Abend beim Landesligisten Wenzenbach antreten. Fast zeitgleich empfängt Bezirksligist Schwarzenfeld den Regionalligisten Unterhaching. 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
2: 8:02, wir schauen auf die A3 Nürnberg Richtung Passau. Zwischen Sinzing und dem Kreuz Regensburg ist der linke Fahrstreifen nach einem Unfall blockiert. Hier haben wir auch Menschen an der Fahrbahn, bitte Vorsicht. Außerdem gleiche Strecke zwischen Nittendorf und dem Kreuz, 7 Kilometer Stau. Hier braucht ihr eine gute Viertelstunde länger aktuell.
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2: Die meldet ihr jederzeit natürlich kostenlos an die Charivari Verkehrshotline 08000 08007.
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2: Aktuell 18 Grad am Bruckmandl in Regensburg. 18 messen wir auch in Cham am Rathaus und 16 sind es in Badshausen im Landkreis Neumarkt. Das Charivari-Wetter für diesen Samstag schaut gut aus. Es ist zwar teilweise ein bisschen bewölkt und es könnte auch noch mal so spontan ein Stündchen dabei sein, wo es regnet. Ansonsten haben wir aber bis zu 26 Grad und viel Sonnenschein. Der Charivari-Wetter-Trend für Regensburg, Niederbayern und die Oberpfalz. Morgen gönnt sich die Sonne eher mal eine kleine Pause. Es ist etwas regnerischer und auch kühler. Da freut sich die Natur und auch jeder, der einen großen Rasen und einen Garten hat. Gießen müsst ihr nämlich nicht, das erledigt wahrscheinlich Petrus für euch. Montag und Dienstag wird es dann schon wieder sonnig und trocken. Wir starten also mit Sommerwetter in die neue Woche.
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2: Euer Samstag, ich bin Saskia Hinsen. Schön, dass ihr eingeschaltet habt. Wir haben es 8:04. Das ist ja noch immer eine gute Zeit, um sich einmal im Bett umzudrehen oder ganz entspannt den Kaffee zu trinken. Zum Wachwerden gibt es Musik von Ava Max gleich. Sweet But Psycho, der Hit, mit dem sie ihren Durchbruch gefeiert hat 2018. Und vorher eine Nummer aus dem letzten Jahr. Miles Smith mit Stay, If You Wanna Dance.

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2: Hallo Katrin, heute habe ich die Frage für dich. Hat Maradona die Schuhe von Lothar Matthäus geschnürt?
3: Naja, also im übertragenen Sinne, ja, das stimmt. 1988 gab es ein Abschiedsspiel für Frankreichs Legende Michel Platini. Und Diego Maradona hatte vergessen, eigene Fußballschuhe mitzubringen. Glücklicherweise hatte Lothar Matthäus Ersatzschuhe dabei, die er dem Argentinier ausgeliehen hat. Aber diese Schuhe waren in Maradonas Augen zu deutsch geschnürt, zu fest. Er zog die lockere Schnürung der Argentinier vor. Matthäus sagte später mal in einem Interview, ich habe die lockere Schnürung einfach so gelassen. Und als ich 2 Jahre später beim WM-Finale meine Ersatzschuhe brauchte, zog ich die mit der Maradona-Schnürung an. Und so war Diego Maradona auch irgendwie beteiligt am 3. WM-Sieg der Deutschen über Argentinien im Jahr 1990. Wenn auch nur als Schnürmeister. Gibt's das Wort überhaupt?
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0: 5 von 9, euer Samstagvormittag mit Charivari und gleich Loi. Sie sorgt hier für mehr Hits, mehr Vielfalt außerdem von der Frau, die zu ihrer Mutter gesagt hat, Mama, ich muss keinen reichen Mann heiraten, ich bin ein reicher Mann. Und das ist auch durchaus eine realistische Aussage. Cher, strong enough. Mehr Hits und mehr Vielfalt. Noch viel mehr gleich hier nach 9 auf Charivari. Go,
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13: Ich bin Justin Hamm. Guten Morgen. Rund 8000 deutsche Brücken sind marode und müssten dringend saniert werden. Nun warnt Verkehrsminister Schnieder vor mehr unerwarteten Brückensperrungen. Jüngstes Beispiel ist eine wichtige Autobahnbrücke in Bonn. Von einem Tag auf den anderen war diese gesperrt worden. Sauta Sowali berichtet.
14: Die Brücken sind so etwas wie die Sorgenkinder im deutschen Straßennetz. Manche altern offenbar schneller als gedacht. Deshalb kontrollieren Experten die Brücken in Deutschland inzwischen deutlich häufiger. Das hilft zwar, Schäden früher zu entdecken, für Autofahrer heißt das aber auch, Sperrungen können künftig immer wieder überraschend kommen.
13: Den Kinderwunsch über eine Leihmutterschaft erfüllen, das ist in Deutschland verboten. Unionsfraktionschef Spahn und sein

0: Mann haben mithilfe einer Leihmutter in den USA ein Baby bekommen und deshalb ist der CDU-Politiker nun stark unter Druck. Am Montag soll in einer Präsidiumssitzung mit Kanzler Merz über Spahns Zukunft beraten werden. Die CDU spricht sich klar gegen die Legalisierung von Leihmutterschaften aus. Ein Bahnsicherheitsmitarbeiter ist gestern Abend aus einem fahrenden Zug gestürzt und lebensgefährlich verletzt worden. Der Vorfall hat sich auf der Strecke von Offenburg nach Karlsruhe ereignet. Bei einer Ticketkontrolle soll ein mutmaßlich alkoholisierter Fahrgast zwei Sicherheitsleute beleidigt und dann einen von ihnen angegriffen haben. Während des Gerangels öffnete sich die Zugtür und der 26-Jährige stürzte heraus. Der 36 Jahre alte Tatverdächtige wurde festgenommen. Im Juni haben die Temperaturen bei uns Rekorde geknackt. Eine große Mehrheit sieht einen Zusammenhang mit der globalen Erwärmung. Zwei Drittel der Menschen in einer YouGov-Umfrage erkennen in der Hitze den Klimawandel. Aber nur knapp die Hälfte der Befragten glaubt, dass Deutschland mit der eigenen Klimaschutzpolitik etwas dagegen ausrichten kann. Die Salzburger Festspiele beginnen heute. Mit dem traditionellen Stück Jedermann wird das österreichische Kulturfestival auf dem Domplatz eröffnet. Philipp Hochmeier spielt die Titelrolle. Neu an seiner Seite ist Roxane Duran als Botschaft. Bis Ende August stehen über 200 Aufführungen auf dem Programm.
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2: 9:03. Ich habe eine Meldung von der A3 Nürnberg Richtung Passau zwischen Laber und dem Kreuz Regensburg. 8 Kilometer Stau. Ihr braucht ihr gute 22 Minuten länger aktuell.
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2: Der Markus hat gerade angerufen und uns einen Blitzer gemeldet. Und zwar in Burg Weinting blitzt es beim Altenheim kurz vorm Kreisel. Wenn ihr stadtauswärts unterwegs seid, 30 ist hier angesagt. Wenn ihr noch was seht, gerne anrufen 08000 08007. Das ist die kostenlose Charivari Verkehrshotline.
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2: Ah, so langsam wird es richtig warm bei mir im Rücken hier. Das Charivari-Wetter mit 19 Grad am Kornmarkt in Regensburg, in Schwarzenfeld im Landkreis Schwandorf ebenfalls 19 Grad. 17 sind es in Luburg im Landkreis Neumarkt. Teilweise ist es noch bewölkt und es kann durchaus sein, dass es heute mal so ein Stündchen regnet. Ansonsten ist es aber super schön und gerade zum Nachmittag hin klart es auf bei bis zu 26 Grad. Der Charivari-Wetter-Trend für Regensburg, Niederbayern und die Oberpfalz. Morgen ist es ein bisschen grauer und bewölkter und auch ein bisschen nasser und zum Start in die nächste Woche gibt's dann wieder Sonnenschein satt.
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2: Schönen Samstag um 9:05. Ich freue mich, dass ihr eingeschaltet habt. Vielleicht sitzt ihr gerade noch gemütlich am Frühstückstisch. Da säße ich jetzt auch gerne. Ich hätte richtig Bock auf so ein, ich gestehe es, auf Pancakes. Ich bin so ein Pancake-Mädchen. Ganz lecker, am besten mit Blaubeeren. Also genießt euer Frühstück und natürlich euren Samstag hier mit uns, mit mehr Hits und mehr Vielfalt. Share Strong Enough gleich. Fantastischer 90er. Und vorher gibt's die neue Queen of Pop, können wir schon sagen, oder? Taylor Swift, The Fate of Ophelia.

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1: Das ist euer Samstag mit Charivari. Viertel nach neun haben wir es. Einen schönen Start in das Wochenende. Da ist ja viel los. Unter anderem sind auch die Bayerischen Energietage 2026. Ja, die Energiewende, die lebt von Innovation, Beteiligung und auch Begeisterung. Und gerade um Beteiligung und Begeisterung geht's da heute. Und zwar in Regensburg. Den Auftakt zur Aktionswoche macht die Eröffnungsveranstaltung heute auf dem Neupfarrplatz. Es gibt ganz viele Mitmachaktionen. Es gibt natürlich ganz viele Infos, Themen, Pavillons. Ihr könnt euch da ganz in Ruhe umschauen. Natürlich gibt es auch ein tolles Programm für Kinder mit Handkurbel, Rennbahn, Normalstation und. Ihr könnt außerdem mit Energy Bikes selber Strom erzeugen, quasi wie so ein Hamster im Rad, und die Leistung messen. Infos gibt's natürlich online auf stmwi.bayern.de. Und da könnt ihr euch anschauen, wo was los ist. Bei den Bayerischen Energietagen ab

heute, die gehen eine ganze Woche lang bis zum 26. Juli. Gibt natürlich auch, wie gesagt, tolle Veranstaltungen und da ist garantiert für jeden was dabei. Viel Spaß, los geht's heute und zwar auf dem neuen Fahrplatz um 11 und dann die ganze Woche. Alle Infos findet ihr, wie gesagt, auch online. Ganz viel Spaß wünscht Charivari, jetzt auch mit Musik von Michael Schulte. Das ist Broken

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0: einen entspannten Morgen mit Charivari und Coldplay. Und 2:50 mehr Hits gleich mit Alex Warren und die Vielfalt. Die bringen Ace of Base rein.
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0: Mit Eilina Hauptmann, guten Morgen. Heute starten in Regensburg die Bayerischen Energietage. Zum Auftakt verwandelt sich der neue Pfarrplatz von Mittag bis zum Abend in eine große Mitmachmeile rund um die Energiewende. Besucher können unter anderem auf sogenannten Energy Bikes selbst Strom erzeugen oder sich an Infoständen zu Themen wie Windkraft, Wärme und Energieberatung informieren. Auch für Kinder gibt es zahlreiche Mitmachaktionen. Der Eintritt ist frei, eine Anmeldung ist nicht nötig. Der Sanitärgroßhändler Richter und Frenzel feiert heute in Obertraubling seinen 90. Geburtstag. Ab 17 Uhr gibt es ein Jubiläumsfest mit 600 Gästen. Darunter sind auch Vertreter aus Politik und dem öffentlichen Leben, wie Landrätin Tanja Schweiger und die Bundestagsabgeordneten Peter Aumer und Tobias Gotthardt. Richter und Frenzel will beim Fest auf 9 Jahrzehnte Unternehmensgeschichte zurückblicken und auf die Menschen, die den großen Erfolg ermöglicht haben. An diesem Wochenende steigt die erste Runde im bayerischen Toto-Pokal. 32 Fußballmannschaften, auch aus der Region, sind dann gefordert. Drittligist Jahn Regensburg muss heute Nachmittag beim Kreisligisten Breitenberg Sonnen im unteren

0: im Bayerischen Wald ran. Regionalligist DJK Filzing muss heute Abend beim Landesligisten Wenzenbach antreten. Fast zeitgleich empfängt Bezirksligist Schwarzenfeld den Regionalligisten Unterhaching. 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
2: 9.32 Uhr, ganz genau, 2 Minuten nach halb 10. Vorsicht bitte, auf der A3

0: In Landshut Richtung Saalhaupt zwischen Neufahren und Schirling Süd haben wir Gegenstände auf der Fahrbahn. Hier bitte auch vorsichtig sein.
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0: Haben wir einen in Regensburg-Burgweinting. Da blitzt es in der Obertraublinger Straße beim Altenheim, also vorm Kreisel. 30 sind hier erlaubt. Wenn euch noch was auffällt, ruft an 08000 08007. Die Charivari-Verkehrshotline, die ist immer kostenlos. Der Charivari-Wetter schaut gut aus. 19 Grad in Regensburg am Neufahrplatz. So viel sind es auch in Pirbaum im Landkreis Neumarkt und in Pösing im Landkreis Cham. Ebenfalls 19 Grad. Da sind wir uns alle eilig in der Region. Es ist teilweise ein bisschen bewölkt. Kann auch noch mal so ein Stündchen oder so vielleicht regnen. Also, falls ihr noch raus wollt, mal ganz kurz das Wetter checken. Aber im Großen und Ganzen ist es sehr sonnig bei maximal 26 Grad. Heute richtig angenehm. Der Charivari-Wettertrend für Regensburg, Niederbayern und die Oberpfalz. In der Nacht ist es überwiegend trocken und klar. Morgen lässt sich dann Frau Holle doch noch mal ein bisschen aus mit dem Regen. Und dann am Montag starten wir in eine sonnige Woche.
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1: Ja, wenn ihr das Wetter im Auge behaltet, dann könnt ihr auf jeden Fall eine Ladung Wäsche zum Trocknen rausstellen. Ich finde ja an der Luft in der Sonne getrocknete Wäsche immer noch ein bisschen besser als die, die aus dem Trockner kommt, wenn ich ehrlich bin, vor allem im Sommer. Und ansonsten könnt ihr heute viel Sonnenschein genießen. Natürlich mehr Hits und mehr Vielfalt. Fun gleich mit We Are Young und hier ist Bruno Mars. Ich bin Saskia Hinzen. Schön, dass ihr dabei seid. Schönen Samstag.

0: Boob-Tube-Oberteile und dünn gezupfte Augenbrauen. Ace of Base, all that she wants aus den 90ern. Charivari hier am Samstag um 9:45. Es ist richtig was los aktuell, und zwar in Roding. Da läuft schon seit 2 Tagen das Kulturfest der Oberpfälzer, der bayerische Nordgautag. Und da ist wirklich alles geboten. Alexandra Riedel ist Bürgermeisterin in Roding. Was ist denn bei euch gerade so alles am Start?
1: Alles tatsächlich. Also wir haben von Kultur über Ausstellungen, Besichtigungen, Fußball, Radfahren und da freuen wir uns wirklich sehr, dass das Spektrum auch so groß ist. Also jeder, der Zeit und Lust hat, soll kommen, weil es ist wirklich für jeden was geboten.
0: Und es ist ja auch tatsächlich so, dass viele Rodinger sich ganz aktiv beteiligen wollten, oder?
1: Ja, selbstverständlich, und das freut uns auch. Unser Motto ist ja auch Stadt, Land, Regen. Also die ganze Stadt macht mit. Da war auch wirklich die Bereitschaft da und so haben wir wirklich ein buntes Programm. Und das macht ja auch den Nordgautag aus. Denn Nordgau und die Kulturen bedeutet ja eben auch alles, was zur Kultur und Tradition gehört. Von den Vereinstätigkeiten über Gebäude, über Führungen, über Historisches. Und ja, wirklich ein tolles Programm geworden.
0: Und das ganze Programm, das zentralisiert sich ja jetzt nicht nur im Kern von Roding, sondern das ist ja im Prinzip in allen Ortsteilen vertreten, oder?
1: Genau, auch unsere Ortsteile sind alle sehr präsent. Und das Motto Stadt, Land, Regen, unsere Ortsteile. Und da freuen wir uns. Und wie gesagt, auch dort rührt sich einiges. Und da kann man zum Beispiel Kegelbacher oder Führungen machen, die man vielleicht sonst nicht so alltäglich sieht.
0: Coole Sache auf jeden Fall. Wie gesagt, dieses ganze Kulturfest der Oberpfälzer, der bayerische Nordgautag, der geht schon seit 2 Tagen, ist aber noch bis morgen. Es ist viel los, viel geboten. Also, wenn ihr vorbeischauen wollt, viel Spaß. Infos gibt's auch unter stadt-land-regen.de. Charivari, jetzt um 9:47 Uhr mit Alex Warren. Das ist Fever Dream für euch.

0: 9:04. Das ist euer Samstag mit Charivari. Mit einem Hit gleich von einem Mann, der so schön schmachten kann. You're perfect in my eyes. 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Und gleichzeitig verbreitet er dabei noch gute Laune. Ray Garvik, Perfect in my eyes, gleich mehr Hits. Mehr Vielfalt mit James Arthur. So klingt euer Samstagvormittag mit uns, Charivari.
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18: Ich bin Justin Hamm. Verkehrsminister Schnieder schließt weitere unerwartete Brückensperrungen nicht aus. Aufhänger ist die plötzliche Sperrung der wichtigen Bonner Nordbrücke. Schnieder sagt, ein Teilbauwerk habe sich hier innerhalb weniger Wochen dramatisch verschlechtert. Das könne immer wieder passieren. Langfristig müssten rund 8.000 Brücken saniert oder ersetzt werden. Die Länder hatten zuletzt gefordert, dass mehr Geld in die Instandhaltung investiert wird. Wir bleiben beim Thema Mobilität. Seit Mai läuft das neue staatliche Förderprogramm für Elektroautos und die Nachfrage ist da. Bis Ende Juni sind bereits fast 54 Millionen Euro ausgezahlt worden, teilte das Umweltministerium mit. Am meisten gefragt waren bisher Teslas mit gut 2000 geförderten Fahrzeugen. Je nach Fahrzeug, Einkommen und Familiengröße gibt's vom Staat bis zu 6000 Euro. Die Kritik an Unionsfraktionschef Spahn wächst. Er hatte mithilfe einer Leihmutter aus den USA ein Baby bekommen. Aus seiner CDU, die strikt für ein Verbot der Leihmutterschaft steht, kommen Rücktrittsforderungen. Auch die katholische Kirche spricht nun von einem Skandal. Der Passauer Bischof Oster sagt, Spahn verstoße zur Erfüllung seiner Wünsche bewusst gegen die Grundlinien der eigenen Partei. In Erlangen wird heute das letzte Modul des neuen Siemens Campus eingeweiht. Damit ist das Riesenprojekt nach 12 Jahren fertig. Siemens hat nach eigenen Angaben rund 1 Milliarde Euro in den Campus investiert. Das neue Modul 8 bietet rund 42.000 Quadratmeter Arbeitsfläche. Insgesamt sollen am Siemens Campus Erlangen künftig über 20.000 Menschen arbeiten. Vor dem großen Finale geht es bei der Fußball-WM heute erstmal um den Trostpreis. England und Frankreich spielen um den 3. Platz. Das kleine Finale beginnt um 23 Uhr deutscher Zeit in Miami. Thomas Bremser berichtet.
19: Niemand von uns

0: oder den Franzosen will dieses Match spielen, sagte ein enttäuschter Thomas Tuchel nach dem Aus im Halbfinale. Englands Trainer steht unter Druck. Bei einer erneuten Pleite dürfte die Kritik an ihm noch größer werden. Die Franzosen sind motiviert. Sie wollen Trainer Deschamps zum Abschied einen Sieg schenken.
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2: Wir haben es 2:02 und schauen einmal auf die A3 Passau Richtung Nürnberg. Zwischen Parsberg und Vilburg haben wir Gegenstände auf der Fahrbahn. Ansonsten schaut's gut aus auf den Straßen.
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2: Haben wir einen, und zwar steht er in Regensburg-Burgweinting in der Obertraublinger Straße. Beim Altenheim blitzt es da vom Kreisel. 30 sind hier erlaubt. Wenn euch noch was auffällt, gerne her damit. 08000 08007, das ist die kostenlose Charivari-Verkehrshotline.
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2: Das Charivari-Wetter mit 20 Grad am Schloss Emmeram-Park in Regensburg, in Bad Abbach ebenfalls 20 Grad, im Landkreis Kelheim und auch im Landkreis Cham beim Roding haben wir 20 Grad. Teilweise ist es bewölkt und ja, es ist durchaus sinnvoll, ab und zu mal die Wetter-App zu checken. Es kann immer mal wieder ganz plötzlich sein, dass es doch mal so ein paar Minütchen, teilweise auch Dollar regnet. Im Großen und Ganzen ist es aber sehr sonnig heute mit maximal 26 Grad. Der Charivari-Wettertrend für Regensburg, Niederbayern und die Oberpfalz. In der Nacht bleibt es überwiegend klar und trocken und morgen ist es dann insgesamt etwas nasser. Aber schon in die neue Woche starten wir wieder mit viel Sonnenschein rein.
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2: Egal, ob ihr schon auf Hochtouren lauft oder noch ganz gemütlich frühstückt oder bruncht, wir sind mit dabei, natürlich mit fantastischer Musik. Gleich mit einer Nummer, die schon auf der Bravo Hits, boah, war es die 13, die 12 oder sogar noch früher war, Robert Miles aus dem Jahr 1996. Children kommt komplett akustisch auf. Und vorher gibt's Kamrat aus diesem Jahr. Hug Yourself.

Viertel nach zehn am Samstag, Charivari hier. Bei dem Wetter gehen wir gerne mal schwimmen, entweder im Weiher oder auch in der Donau. Aber das Sommerwetter sorgt auch leider dafür, dass sich die Blaualgen ganz besonders wohlfühlen. Nicht nur in stehenden Gewässern, auch in der Donau sind sie jetzt im Landkreis Kelheim vorgekommen. Nicht in großen Mengen, aber Wasserproben haben eben in den letzten Tagen ergeben, dass doch durchaus sich da ein paar sogenannte Cyanobakterien tummeln. Das Problem ist, die Dinger sind tatsächlich nicht ungefährlich. Vor allem für Menschen, die eher ein schlechtes Immunsystem haben oder auch generell so ein bisschen gefährdeter sind. Beispielsweise eher ältere Menschen oder auch Kinder. Und vor allem auch die, die ja, mal Wasser in den Mund kriegen, wenn sie schwimmen gehen. Da sind Blaualgen durchaus für Erkrankungen teilweise verantwortlich. Zum Beispiel wird einem dann übel, schwindelig, alles nicht so schön. Wichtig ist auch, dass vor allem Tiere das Wasser nicht trinken sollten. Also beim Gassigehen den Hund nicht unbedingt an die Stellen lassen, die gerade noch ein bisschen bedenklich sind. Deswegen wird auch aktuell dort zur Sicherheit vom Schwimmen und Baden in der Donau abgeraten. Die Lage wird allerdings stetig beobachtet. Und ihr könnt natürlich auch online jederzeit nachlesen, wie es da ausschaut. Oder das Neueste hört ihr natürlich auch hier auf Charivari. Genauso wie mehr Hits und mehr Vielfalt. Jetzt Ray Garvey, Perfect in My Eyes. Wir haben es ganz genau 10:16 Uhr an diesem Samstag. Schön, dass ihr eingeschaltet habt.

0: Der Samstag mit Charivari, mehr Hits und mehr Vielfalt. Hört ihr gleich One Republic, Need Your Love, ganz aktueller Sound. Außerdem aus den 80ern Styx mit dabei.
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0: Mit Eileen Hauptmann. Regensburg steht heute ganz im Zeichen der Energiewende. Auf dem Neupfarrplatz fällt heute der Startschuss für die Bayerischen Energietage. Von 12 bis 19.30 Uhr warten dort Mitmachaktionen, Infostände und Angebote für die ganze Familie. Besucher können zum Beispiel auf speziellen Energybikes selbst Strom erzeugen oder sich rund um erneuerbare Energien und Energiesparen informieren. Der Eintritt ist frei, eine Anmeldung ist nicht nötig. Bei einem Verkehrsunfall im Landkreis Neumarkt sind 3 Menschen verletzt worden. Wie die Polizei mitteilte, krachten gestern Morgen 2 Fahrerinnen auf einer Landstraße bei Berngau ineinander. Mit im Auto der einen Fahrerin saß auch ein 7 Jahre altes Mädchen. Es wurde ebenfalls leicht verletzt. Beide Autos mussten nach dem Unfall abgeschleppt werden. Die Landstraße bei Berngau war zeitweise komplett gesperrt. Die Eisbären Regensburg bekommen neuen Zuwachs für die nächste Spielzeit. Sie gewannen den 21-jährigen Moritz Kuckuck als Verteidiger. Zuvor spielte Kuckuck bei den Straubing Tigers und für die Düsseldorfer EG. Die neue Saison in der 2. deutschen Eishockeyliga startet im September. 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
0: 10:31 ganz genau. Ich habe eine Gefahrenmeldung von der B85, kam Richtung Amberg zwischen Neubeu und dem Abzweig nach Goppoldsried. Vorsicht, hier liegen mehrere Spanngurte auf der Fahrbahn.
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0: Habe ich gerade einen neuen reinbekommen von Markus auf der B85. Schwandorf Richtung Amberg blitzt es unter der Brücke kurz nach der Ausfahrt Schwarzenfeld-Fensterbach. 100 sind hier erlaubt. Außerdem haben wir noch einen in Regensburg, Burgweinting in der Obertraublinger Straße. Beim Altenheim vom Kreisel blitzt es da. 30 erlaubt. Vielen Dank fürs Durchgeben. Wenn ihr auch was seht, dann gerne anrufen. Die Charivari Verkehrshotline, die ist natürlich kostenlos. 0800 0807.
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1: Das Charivari-Wetter mit 21 Grad in Regensburg am Deetz. In Furtenwald im Landkreis Cham haben wir 19 Grad und in Fensterbach im Landkreis Schwandorf 20 Grad. Teilweise ist es ein bisschen bewölkt, im Großen und Ganzen ist es heute aber sehr sonnig bei bis zu 26 Grad. Ja, wenn ihr wirklich nicht nass werden wollt, lohnt es sich allerdings doch immer mal eine aktuelle Regenradar zu checken, denn so zwischendurch kann es dann doch noch mal

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2: Heute starten die Bayerischen Energietage 2026 und zwar in Regensburg am Neupfarrplatz. Ganz offiziell ist die Eröffnung um 12 Uhr. Jetzt ist da aber schon einiges geboten. Meine Kollegin Jasmin ist vor Ort und was sie da so erlebt, das hört ihr nachher hier bei uns. Jetzt erstmal Musik von Kings of Leon, Sex on Fire gleich und hier sind Clock Clock Out of the Dark.

0: Samstag, 17 Minuten vor 11. Ja, morgen ist es endlich soweit. Bei der Fußball-WM in Nordamerika steigt dann das große Finale. Titelverteidiger Argentinien trifft in New York auf Europameister Spanien. Justin Hamm aus der Sportredaktion, fasst du uns noch mal kurz alles Wichtige zusammen?
1: Es ist das 104. Spiel dieser XXL-WM. 40 Tage lang ging es in den USA, Mexiko und Kanada heiß her. Argentinien und Spanien sind übrig geblieben und kämpfen um den Titel. Es ist das Star- und Generationenduell zwischen Lionel Messi und Lamine Yamal. Gespielt wird ab 21 Uhr unserer Zeit im MetLife Stadium bei New York. Es wird eine Halbzeitshow geben, unter anderem mit Madonna, Shakira und Justin Bieber. Einen Favoriten auf dem Rasen gibt es nicht.
0: Es ist also spannend. Morgen endlich das Fußball-WM-Finale. Natürlich bei uns auch zu übertragen. Gespielt wird ab 21 Uhr unserer Zeit. Und ich hoffe, die Mannschaft, für die ihr die Daumen drückt, gewinnt.

Vormittag haben wir es, 5.11 Uhr, Charivari hier, gleich mit Miles Smith und Neil Horan. Und das ist ein guter Tipp für alle auf der Straße. Drive safe, fahrt sicher, kommt sicher an. Den Hit gibt's gleich, außerdem Vielfalt von Madonna.

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12: 1150 Jahre Mark Breitenbrunn. Los geht's am Donnerstag mit Michi Müller und seinem Kabarettprogramm Limbo of Life. Karten kriegt ihr im Rathaus bei Eventim oder an der Abendkasse. Am Freitag dann die Partyband Spektrum. Samstag ist Familientag mit der Donekel-Crew und den Gipfelstürmern. Und am Sonntag dann der Festzug durch Breitenbrunn.
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13: Ich bin Justin Hamm. Bundesinnenminister Dobrindt hat die Terrorbedrohung für Deutschland hochgestuft. Der CSU-Politiker spricht jetzt von einer hohen statt einer abstrakten Bedrohungslage und sagt, mit Anschlägen sei jederzeit zu rechnen. Begründet hat er das mit mehr Hinweisen von Geheimdiensten und einer stärkeren Vernetzung von Agenten, die Sabotage planen. Fast die Hälfte aller Beschäftigten in Bayern will laut einer DAK-Umfrage vorzeitig in Rente gehen. 47% planen einen früheren Ausstieg aus dem Berufsleben, besonders häufig ältere Arbeitnehmer mit gesundheitlichen Problemen. Die Bundesregierung plant derweil, das gesetzliche Renteneintrittsalter weiter anzuheben. Erst ein Streit bei der Ticketkontrolle, dann ging bei einem Gerangel plötzlich die Zugtür auf und ein Bahnsicherheitsmitarbeiter fiel hinaus. Nach diesem Vorfall gestern Abend in Baden-Württemberg befindet sich der 26 Jahre alte Bahnmitarbeiter in kritischem Zustand. Das teilte die Staatsanwaltschaft nun mit. Bei der Auseinandersetzung mit einem mutmaßlich betrunkenen Fahrgast stürzten beide wohl gegen die Zugtür, die dadurch aus der Verankerung gerissen wurde. Bei ca. 120 km/h fiel der Sicherheitsmann aus dem Zug. Der Fahrgast war festgenommen worden. Weil Autoreparaturen immer teurer werden, fordert die Allianz, dass mehr Reparaturen mit gebrauchten Teilen erlaubt werden. Dirk Zeitler berichtet.
14: Als Beispiel nennt Allianz-Manager Frank Sommerfeld Scheinwerfer, die beim Einparken und sonstigen Bagatellunfällen häufig beschädigt werden. Bei jedem kleinen Schaden wird der weggeschmissen und durch einen neuen ersetzt. Manche Teile müssten zudem wegen behördlicher Sicherheitsvorschriften bei Beschädigung gegen neue ausgetauscht werden, obwohl eine Reparatur möglich wäre.
13: Ein ganz ungewöhnliches Event findet heute in Berlin statt, das Berlin Bald Festival, das wohl größte Glatzköpfigen-Treffen der Welt. Ab 14 Uhr sind alle Kahlköpfigen eingeladen mit Glatzen-Contests und weiteren Spielen. Der Organisator erwartet 100 bis 150 Teilnehmer und hofft sogar auf einen Überraschungsgast. Rapper Pitbull spielt dieses Wochenende beim Lollapalooza Festival in Berlin.
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15: 11.02 Uhr ganz genau. Eine Meldung habe ich von der B85, kam Richtung Amberg. Zwischen Neubau und dem Abzweig nach Goppolzried haben wir mehrere Spanngurte auf der Fahrbahn.
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15: Auf der B85 Schwanhof Richtung Amberg, da blitzt es unter der Brücke kurz nach der Ausfahrt Schwarzenfeld-Fensterbach. 100 sind hier erlaubt und in Ringsburg-Burgweinting blitzt es ebenfalls in der Obertraublinger Straße beim Altenheim vom Kreisel 30

0: angesagt. Wenn euch noch was aufhört, dann ruft gerne an. Die Charivari-Verkehrshotline, die ist immer kostenlos. 0800 0007.
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0: Also langsam klettern die Temperaturen nach oben. Das Charivari-Wetter mit 23 Grad am Ostentor in Regensburg, 21 sind es in Schwandorf, an der Jakobskirche und in Roding im Landkreis Cham messen wir 21 Grad. Teilweise ist es bewölkt und es kann vielleicht heute noch mal so ein bisschen regnen, aber es ist eher unwahrscheinlich. Bei bis zu 26 Grad ist auch auf dem Thermometer noch ein bisschen was drin. Der Charivari-Wetter trennt für Regensburg, Niederbayern und die Oberpfalz. In der Nacht ist es überwiegend klar und trocken. Morgen dann insgesamt etwas verregneter und deutlich kühler mit maximal 20 Grad. Wärmer und sonniger wird es dann schon wieder zum Start in die neue Woche.
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0: 10:45, freue mich, dass ihr eingeschaltet habt. Heute ist ja nochmal richtig super Wetter angesagt und es ist viel los bei uns in der Region. Was ihr so erleben könnt, das habe ich gleich für euch. Jetzt aber erstmal Musik. Madonna, gleich mit Frozen aus dem Jahr 1998 und vorher ein Hit aus diesem Jahr, Somber mit Homewrecker.

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2: Rockmusik von vier Bands. Heute ist die TSV Rocknacht auf dem Sportgelände vom TSV Kareth-Lappersdorf im Landkreis Regensburg. Open Air, Eintritt frei, Start 18 Uhr. Es gibt was zu essen und an der Bar natürlich auch was zu trinken. In Mühlbach im Landkreis Neumarkt, dabei Dietfurt, wird heute und morgen das traditionelle Quellenfest gefeiert mit Live-Musik und dem beliebten Entenrennen. Zu essen gibt's auch hier eine Menge, zum Beispiel Steckerlfisch. Und den gibt's heute auch im Landkreis Schwandorf. In Schwarzenfeld und Nittenau ist Fischerfest. Gebackenen Zander, Hecht, Waller, Forelle, Karpfen. Das Fischerfest startet heute in Nittenau und in Schwarzenfeld um 17 Uhr.
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0: ist euer Samstagmittag mit Charivari. Wir haben es 11:04. Mehr Hits gleich mit Michael Schulte. Mehr Vielfalt außerdem mit Mr. Mister.
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3: Mit Eileen Hauptmann. Regensburg steht heute ganz im Zeichen der Energiewende. Auf dem Neupfarrplatz fällt heute der Startschuss für die Bayerischen Energietage. Von 12 bis 19.30 Uhr warten dort Mitmachaktionen, Infostände und Angebote für die ganze Familie. Besucher können zum Beispiel auf speziellen Energybikes selbst Strom erzeugen oder sich rund um erneuerbare Energien und Energiesparen informieren. Der Eintritt ist frei, eine Anmeldung ist nicht nötig. Bei einem Verkehrsunfall im Landkreis Neumarkt sind drei Menschen verletzt worden. Wie die Polizei mitteilte, krachten gestern Morgen zwei Fahrerinnen auf einer Landstraße bei Berngau ineinander. Mit im Auto der einen Fahrerin saß auch ein 7 Jahre altes Mädchen. Es wurde ebenfalls leicht verletzt. Beide Autos mussten nach dem Unfall abgeschleppt werden. Die Landstraße bei Berngau war zeitweise komplett gesperrt. Die Eisbären Regensburg bekommen neuen Zuwachs für die nächste Spielzeit. Sie gewannen den 21-jährigen Moritz Kuckuck als Verteidiger. Zuvor spielte Kuckuck bei den Straubing Tigers und für die Düsseldorfer EG. Die neue Saison in der zweiten deutschen Eishockeyliga startet im September. 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
4: 11.30 Uhr, 11:30, ganz genau. Wir starten auf der A3 in Nürnberg Richtung Passau. Zwischen Straubing und der Raststätte Bayerischer Wald Süd ist der Standstreifen blockiert. Hier besteht Staugefahr. Außerdem sind alle Parkplätze besetzt. Also wenn ihr irgendwie raus müsst, lieber den nächsten Rast- oder Parkplatz anfahren. Außerdem Vorsicht auf der A93 Weiden-Regensburg zwischen Wernberg-Köplitz und Luhe-Wildenau. Da haben wir einen Fußgänger auf der Standspur. Da bitte auch ganz besonders gut aufpassen.
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4: Es blitzt auf der B85 Schwandorf Richtung Amberg unter der Brücke kurz nach der Ausfahrt Schwarzenfeld-Fensterbach bei Tempo 100 und in Regensburg-Burg-Weinting in der Obertraublinger Straße vorm Altenheim, also vorm Kreisel. Da steht auch mal wieder ein Blitzer. 30 sind hier erlaubt. Wenn euch noch was auffällt, ruft gerne an. Die Charivari Verkehrshotline, die ist natürlich kostenlos. 08000 08007. Das Charivari-Wetter mit 23 Grad am Kassiansplatz in Steinberg am See im Landkreis Schwandorf 18 Grad und in Sengenthal im Landkreis Neumarkt sind es 21 Grad. Teilweise ist es bedeckt, bewölkt und ganz selten kann es noch mal regional irgendwo regnen. Aber im Großen und Ganzen ist es doch recht sommerlich heute. Der Charivari-Wettertrend für Regensburg, Niederbayern und die Oberpfalz. In der Nacht bleibt es dann überwiegend klar und trocken. Regnen tut es morgen. Am Sonntag ist es dann eher bewölkt bei höchsten 20 Grad. Am Montag steigen die Temperaturen aber schon wieder und die Sonne lässt sich häufiger blicken.
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4: Die Bayerischen Energietage sind schon mehr oder minder im vollen Gange. Am Neupfarrplatz in Regensburg ganz offiziell eröffnet sie Bayerns Wirtschafts- und Energieminister Hubert Aiwanger gleich um 12. Meine Kollegin Jasmin ist schon vor Ort. Wie es da ausschaut, das erzählt sie uns gleich mal. Jetzt aber erstmal Musik von Holly Humberstone, To Love Somebody, um 2 Minuten nach 11:30. Ich bin Saskia Hinzen, freue mich, dass ihr dabei seid.

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0: vor 12. Schönen Samstag mit Charivari. Da ist einiges los in Regensburg. Was genau? Das weiß meine Kollegin Jasmin. Die hat sich nämlich mal ins Getümmel geschmissen. Jasmin, wo bist du denn gerade?
1: Ich bin hier gerade auf dem Neufahrplatz in Regensburg, denn hier beginnen heute die bayerischen Energietage. Die gehen eine ganze Woche lang und drehen sich um das Motto Energiewende hier und jetzt. In ganz Bayern gibt es dazu Tage, offene Türen, Besichtigungen, Vorträge und alles rund um das Thema Energie so ein bisschen greifbarer für uns zu machen, weil wir benutzen es ja alle, aber so richtig verstehen, naja.
0: Klingt aber spannend. Was ist denn da jetzt gerade los auf dem Neufahrplatz?
1: Ja, hier zur Eröffnung ist wirklich ein super, super buntes Programm mit dabei. Also wir haben Quizshows, wir haben verschiedene Möglichkeiten, Strom zu erzeugen selber. Es gibt Wettbewerbe, wo man sich ein bisschen austoben kann, ein bisschen sportlich betätigen am Samstag ist ja auch nicht schlecht. Und vor allem gibt es auch mega coole Preise dazu. Also kommt einfach mal vorbei, habt Spaß und lernt auch gleichzeitig noch was über Energie. Zwei Fliegen mit einer Klappe.
0: Super cool, vielen Dank Jasmin, dir noch ganz viel Spaß. Wie gesagt, die bayerischen Energietage, die sind schon im vollen Gange auf dem neuen Fahrplatz. Ganz offiziell geht's aber jetzt erst gleich los und zwar in 13 Minuten. Dann eröffnet nämlich Bayerns Wirtschafts- und Energieminister Hubert Aiwanger das Ganze offiziell. Schaut also gern vorbei, ist natürlich kostenfrei, anmelden müsst ihr euch dann nicht. Viel Spaß, wünscht Charivari.

0: einen entspannten Samstagmittag euch mit Charivari, mehr Hits und mehr Vielfalt gleich nach 12. Mit Camila Cabello unter anderem und Madness. Our House, wir haben es 4 Minuten vor 12.
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11: Ich bin Justin Hamm. Erneut ein Vorfall in einem Zug, der fassungslos macht. Nach einem Streit um eine Ticketkontrolle in Baden-Württemberg ist gestern ein Sicherheitsmitarbeiter der Bahn aus einem fahrenden Zug gestürzt. Nach einem Gerangel mit einem betrunkenen Fahrgast wurde die Tür bei ca. 120 km/h Fahrtgeschwindigkeit aus der Verankerung gerissen. Der Bahnmitarbeiter wurde lebensgefährlich verletzt. Laut Staatsanwaltschaft ist sein Zustand weiter kritisch. Der Fahrgast wurde festgenommen, die Ermittlungen laufen. Die Familienplanung von CDU-Politiker Spahn ist ein großes Thema. Mithilfe einer Leihmutter aus den USA hat sich der Unionsfraktionschef seinen Kinderwunsch erfüllt. Weil das in Deutschland verboten ist, hagelt es Kritik, nicht nur aus der Politik. Thomas Thonfeld berichtet.
12: Die Kritik an Spahn innerhalb der Union ist gewachsen, auch wenn sie nicht jedes Mal explizit mit Rücktrittsforderungen verbunden wird. Und auch aus den Kirchen kommt Klartext. Doppelmoral, so der Vorwurf des evangelischen Landesbischofs von Baden-Württemberg an Spahns Adresse. Der katholische Passauer Bischof spricht sogar von einem echten Skandal.
11: CSU und Freie Wähler halten ihre Koalitionshalbzeitklausur im Kloster Irsee ab. Heute gehen die Beratungen zu Ende. Beide Fraktionschefs, Söder und Aiwanger, betonten, die Zusammenarbeit laufe gut. Sie räumten aber auch ein, dass sie bei Wahlen Konkurrenten um ähnliche Wähler sind. Eine gemeinsame Koalitionsaussage für die Landtagswahl 2028 ist noch offen. Wegen des Iran-Kriegs steht Deutschland nach Einschätzung des Bauernverbandes vor einer Düngemittelkrise. Präsident Rukwied sagte dem Redaktionsnetzwerk Deutschland, die Blockade der Straße von Hormuz beeinträchtige die Versorgung mit Dünger. Stickstoff sei sehr teuer und die Vorräte für die neue Saison seien gefährlich gering. Nach der Enttäuschung über das verpasste Finale spielen Frankreich und England heute um den 3. Platz bei der Fußball-WM. Anstoß in Miami ist um 23 Uhr unserer Zeit. Und der vorausschauende Blick auf die heutige 14. Etappe bei der Tour de France. Nahe an der deutschen Grenze geht's vom elsässischen Mulhouse nach Le Marstin in den Vogesen. Topfavorit Tadej Pogacar fährt weiter im gelben Trikot.
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13: 12:02 haben wir es ganz genau. Wir schauen zuerst auf die A93 Regensburg-Weiden. Zwischen Wernberg-Köplitz und Luhe-Wildenau haben wir einen Fußgänger auf der Standspur. Hier bitte aufpassen. Außerdem B85 Amberg-Kam bei Wetterfeld. Der Tunnel ist in beiden Richtungen nicht blockiert, aber auch hier sind Personen auf der Fahrbahn und wir haben ein defektes Fahrzeug. Da bitte besonders vorsichtig sein.
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13: Wenn ihr von Oberhinkhofen nach Schamassing unterwegs seid, da blitzt es in der Verbindungsstraße. Dann in Regensburg im Unterislinger Weg stadtauswärts, außerdem in Burgweinting in der Obertraublinger Straße beim Altenheim vorm Kreisel mit Tempo 30 und auf der B85 Schwandorf Richtung Amberg unter der Brücke kurz nach der Ausfahrt Schwarzenfeld-Fensterbach bei Tempo 100. Staus und Blitzer gebt ihr jederzeit kostenlos durch an die 08000 08007.
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1: Das Charivari-Wetter mit 24 Grad im Stadtamhof in Regensburg. In Schwandorf am Marktplatz 23 und 21 sind es in Weiding im Landkreis Cham. Teilweise ist es bewölkt, aber trotzdem sehr sonnig. Mit bis zu 26 Grad wird es auch schön warm heute. Hin und wieder kann es örtlich tatsächlich doch noch mal das ein oder andere Gewitter geben. Aber eher unwahrscheinlich. Der Charivari-Wettertrend für Regensburg, Niederbayern und die Oberpfalz. Da schaut es tatsächlich ein bisschen regnerisch aus. Morgen am Sonntag maximal 20 Grad, eher ein bisschen grau. Viel schöner wird es dann wieder zum Start in die neue Woche.
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5: Wir haben mal wieder einiges zu beratschen. Grüßt euch miteinander.
1: Hallöchen.
5: Das Charivari Morgenteam mit Jasmin und Lutz am Start. Die Highlights der Woche zusammen auf 2 Stunden, jetzt von 12 bis 2. Und da wollen wir doch gleich mal zum Anfang einen Hüpfer auf gestern zurückmachen.
1: Mhm.
5: Der absolute Running Gag ist der Schienenersatzverkehr in Regensburg, Niederbayern und der Oberpfalz. Wirklich.
1: Auf der einen Seite muss man ja sagen, diese Dauerbaustellen mit Bahnkomplettsperre zwischen Regensburg und Nürnberg und zwischen Obertraubling und Passau.
5: Es ist nervig.
1: Ja, todesnervig.
5: Ja, ja, voll. Also sagst du auch als Betroffene. Also ja. Mein absolutes Mitleid.
1: Ja, aber der Schienenersatzverkehr bringt mich ja fast jede Woche wieder zum Lachen. Also mit der absoluten Krone diese Woche ein lila Gelenkbus in einem Kornfeld bei Straubing.
5: Hören wir um 7:15 nochmal.

0: Leute, ein schönes Wochenende miteinander. Charivari hier mit dem Morgenteam.
1: Hallöchen.
0: Jasmin und Lutz sind am Start, ratschen über die Highlights der Woche, immer am Samstag um diese Zeit. Und da wollen wir uns jetzt einfach ohne große Umschweife ins Schienenersatzverkehrschaos gestern Morgen bei uns reinstürzen.
1: Oh, über jeden einzelnen Fall könnte man sich so ärgern,
0: ja.
1: Aber alles zusammen kann man ja doch schon irgendwie drüber lachen.
0: Voll. Hört's mal gestern bei uns. Und wenn wir schon beim Stichwort beten sind, das hilft beim Schienenersatzverkehr bei uns bloß noch wirklich. Also, wir konnten es nicht glauben, als wir das gesehen haben. Herzlich willkommen alle zusammen im nächsten Kapitel Chaos im Schienenersatzverkehr in Regensburg, Niederbayern und der Oberpfalz.
1: Also, es ist ja nicht so, als hätten wir diese Woche nicht schon zwei Fälle gehabt von Bussen, die sich irgendwo festgefahren haben, weil sich die Fahrer nicht auskennen.
0: Ja, ja.
1: In Kumpfmühl, einmal in einer relativ engen Straße. Und am Emmeramsplatz in der Regensburger Altstadt hat sich auch einer festgefahren.
0: Da, wo es mit dem Auto auch schon eng ist.
1: Ja,
0: ne?
1: Eben deswegen. Dazu ist schon einer auf der steinernen Brücke gestanden und einer in Beratshausen auf einem Wendeplatz festgesessen.
0: Und das ja alles, muss man dazu sagen, wegen dieser Sperre-Korridorsanierung bei der Bahn Regensburg-Nürnberg. So,
1: ja.
0: Jetzt ist die andere Seite ja auch noch dicht. Ne? Zwischen Obertraubling und Passau hat jetzt auch die Korridorsanierung angefangen und eben Schienenersatzverkehr mit diesen großen lila Gelenkbussen.
1: Ja.
0: Ne? Und dann steht da auf einmal einer von diesen lila Bussen mitten auf einem frisch abgemähten Feld bei Straubing. Hautnah dabei war die Claudia Henze.
2: Ein schöner Farbkontrast. Und hab gedacht, ups. Hab dann angehalten, um ein Foto zu machen. Und ich denke auch, der hat sich da, weil das ist eine sehr schmale Straße, wo man nicht wenden kann, weil es eine Sackgasse ist. Ich vermute, der wollte im Kornfeld wenden.
0: Ja.
1: Der Bus im Kornfeld. Der ist immer leer.
0: Schaut euch gerne auf unserer Charivari Instagram-Seite ein Foto davon an.
1: Ja.
0: Und was wir aber auch allerdings ausdrücklich machen wollen, ist die Fahrer so ein bisschen in Schutz nehmen.
1: Mhm.
0: Wir haben hier bei uns Busfahrer-Fachkräftemangel. Das sind auch viele Leute aus dem Ausland dabei. Die kennen hier sich null aus. Die sprechen nicht mal Deutsch und fahren halt blind dem Navi hinterher. Weil was würdest denn du machen? Natürlich, genau das Gleiche.
1: Und das Ding ist, Navis, wir kennen es alle, die sind auch nicht immer zuverlässig.
0: Was soll man noch dazu sagen?
1: Ja.
0: Das Schienenersatzverkehrschaos bei uns gestern Morgen und dann schauen wir mal, was da als nächstes daherkommt. Ne?
1: Ja, aber die Baustelle Regensburg-Nürnberg ist ja in 2 Wochen spätestens fertig.
0: Das ist gut.
1: Hoffentlich. Und jetzt muss dann nur noch die Baustelle Obertraubling und Passau liefern.
0: Also abliefern in Sachen fertig oder abliefern in Sachen Pannen? Beides so ein
1: bisschen.

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10: Mit Eilina Hauptmann. Für Oldtimer-Fans gibt es an diesem Wochenende einiges zu sehen. Rund 140 seltene Old- und Youngtimer rollen bei der Donau Classic Rally durch den Landkreis Kelheim. Sie passieren unter anderem Abensberg, Saal, Weldenburg und Wildenberg. Den besten Blick auf die Fahrzeuge haben Autoliebhaber heute Mittag in Bad Gögging. Dort legt der Konvoi eine Mittagspause beim Hotel Eisvogel ein. Etwa eine Stunde können die Autos dort bewundert werden. Am Abend endet die Donau Classic Rally in Ingolstadt. Wie entsteht Windenergie und wie schaut ein Windrad von innen aus? Antwort darauf gibt es heute Nachmittag in Ried, einem Ortsteil von Riedenburg. Im Rahmen der Bayerischen Energietage kann vor Ort ein Windrad besichtigt werden. Es liefert seit 2014 umweltfreundlichen Strom. Betrieben wird es von der Windkraft Ried. Sie sperrt heute sogar die Tür auf zu der 200 Meter hohen Anlage und lässt Besucher das Erdgeschoss erkunden. An diesem Wochenende steigt die erste Runde im bayerischen Toto-Pokal. 32 Fußballmannschaften, auch aus der Region, sind dann gefordert. Drittligist Jan Regensburg muss heute Nachmittag beim Kreisligisten Breitenberg Sonnen im unteren bayerischen Wald ran. Regionalligist DJK Filzing muss heute Abend beim Landesligisten Wenzenbach antreten. Fast zeitgleich empfängt Bezirksligist Schwarzenfeld den Regionalligisten Unterhaching. 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
11: Hier die aktuellen Meldungen von den Straßen bei uns in der Region. Wenn ihr gerade auf der A3 Nürnberg in Richtung Passau unterwegs seid, fahrt zwischen den Anschlussstellen Kirchroth und Straubing besonders vorsichtig. Hier kommt es zu Verzögerungen wegen eines defekten Fahrzeugs. Wir bleiben noch auf der A3 Nürnberg in Richtung Passau. Fahrt auch zwischen den Anschlussstellen Wörth an der Donau Wiesent und Wörth an der Donau Ost besonders vorsichtig. Hier kommt es zu Behinderungen durch Personen auf der Fahrbahn.
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13: Falls ihr heute noch mal rausgehen wollt, lohnt sich durchaus ein Blick aufs Regenradar. So hin und wieder kann es dann doch örtlich noch mal zu einem kleinen Regenschauer kommen. Im Großen und Ganzen sind wir aber gut dabei mit Sonnenschein und bis zu 26 Grad. Der Wettertrend: in der Nacht bleibt es überwiegend klar und trocken. Der Sonntag selber morgen ist dann doch ein bisschen verregnet. Zum Start in die Woche kommt die Sonne aber zurück.

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3: Jawohl, grüßt euch.
4: Hallo. Jasmin.

0: oder Messi tauchen dann irgendwann auf.
1: Ja, wenn der Messi morgen nochmal den Pott holt, will ich nichts mehr ausschließen, wirklich.
0: Haben wir bald so einen Haaland-Hartl oder so einen Messi-Meyer bei uns in der Region? Das hatten wir am Dienstag bei uns und wir schauen um 15:15 nochmal zurück.

0: Servus, wir sind
1: Hallo.
0: Jasmin und Lutz vom Charivari-Morgen-Team. Leute, ein schönes Wochenende. Wir ratschen hier immer am Samstag um diese Uhrzeit bei Charivari über die Highlights der letzten Woche bei uns
1: von 12 bis 12.

0: Genau. Und da war bei uns am Dienstag die große Frage, ob wir hier bei uns auch einen auf Peru machen. Benennen wir auch unsere Kinder mal nach berühmten Fußballern?
1: Also du musst dazu sagen, es geht jetzt nicht um die Vornamen.
0: Nee,
1: also
0: nee.
1: Florian zum Beispiel, weil wir den Florian Wirth so cool finden.
0: Das ist langweilig.
1: Die Nachnamen sind der Punkt. Hört mal, der Dienstag.
0: Was haltet ihr denn davon, mal einfach so ins Blaue gefragt, wenn jetzt plötzlich hier bei uns ein Haaland Hartl rumläuft oder ein Messi Meier?
1: Das klingt so ein bisschen unrund, habe ich das Gefühl.
0: Ja, voll.
1: Aber vielleicht sind auch unsere Nachnamen in Regensburg, Niederbayern und der Oberpfalz auch einfach nicht für diese wilderen Kombinationen gedacht.
0: Das kann es auch sein, ja.
1: In Peru zum Beispiel, das ist ja so schön, die sind nicht mal bei der WM dabei, aber es gibt so einen unfassbaren Haaland-Hype.
0: Man muss dazu sagen, also wer es nicht mitbekommen hat, Erling Haaland, Stürmer von Norwegen bei der WM, sehr, sehr gut gespielt.
1: Ganz genau. Und da haben jetzt deswegen fast 500 Kinder den Nachnamen Haaland als Vornamen bekommen.
0: Ja, das ist sensationell, aber es kommt jetzt in Peru auch nicht aus dem Nichts, muss man dazu sagen.
1: Nee, also das hat schon ein bisschen Tradition fast. Also wollt ihr mal raten, wie viele Menschen im Laufe der letzten Jahre den Vornamen Messi bekommen haben?
0: Wie? Messi? Wie,
1: ja.
0: Wie viele?
1: Über 3400.
0: Alter, das ist halt schon viel. Ich hab jetzt hier gerade tatsächlich auch mal nach peruanischen Nachnamen geschaut. Also Top 3, 4 Nachnamen sind so Flores, Garcia, Sanchez und so weiter. Also da geht das ja ganz gut.
1: Ja,
0: also so ein Haaland, Sanchez oder sowas.
1: Das klingt nett.
0: Aber so Haaland, Hartl, ne?
1: Wer witzig.
0: Messi, Meier, was geht noch?
1: Ronaldo Riedel?
0: Ja, die Baby-Fußballnamen am Dienstag bei uns. Und unsere Insta-Umfrage lässt zumindest Platz für Spekulationen, will ich sagen.
1: Jeder vierte von euch hat gesagt, ja, so ein bisschen Experimentierfreude beim Namen, das darf schon sein.
0: Jetzt stell dir vor, Spanien wird morgen Weltmeister. Dann haben wir den Jamal Janka hier rumlaufen nächstens.
1: Perfekt.

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1: Ich bin Justin Hamm. Bundesinnenminister Dobrindt hat die Bedrohungslage in Deutschland auf hoch eingestuft. Der Welt am Sonntag sagte der CSU-Politiker, in Deutschland sei jederzeit mit dem Risiko von Anschlägen zu rechnen. Anschlagspläne seien klar erkennbar. Als Grund nennt Dobrindt unter anderem, dass es immer mehr Hinweise von befreundeten Geheimdiensten gibt und auch, dass ausländische Sabotageagenten immer besser vernetzt seien. Seit Mai läuft das neue staatliche Förderprogramm für Elektroautos und die Nachfrage ist da. Bis Ende Juni sind bereits fast 54 Millionen Euro ausgezahlt worden, teilte das Bundesumweltministerium mit. Am meisten gefragt waren bisher Teslas mit gut 2000 geförderten Fahrzeugen. Je nach Fahrzeug, Einkommen und Familiengröße gibt's vom Staat bis zu 6000 Euro. Beim Ticketsbuchen für Urlaubsflüge ist es oft eine knifflige Frage, können der kleine Rollkoffer und die Tasche mit an Bord und kostet das extra? Der Verbraucherzentrale Bundesverband kritisiert verwirrende Regeln und fordert Klarheit. Thomas Thonfeld berichtet.
2: Es ist nicht geklärt, was genau angemessen bedeutet. Für die Fluggesellschaften ist das mal ein Rucksack, mal nur eine Handtasche oder ähnliches. Damit das aufhört, hat die Verbraucherzentrale gegen mehrere Fluggesellschaften geklagt. Ihr Tipp bis zur Klärung: beim Buchen aufs Kleingedruckte achten und Handgepäck vor dem Abflug nachmessen.
1: Das Karlsruher Institut für Technologie sucht große Hagelkörner für die Forschung und bittet die Bevölkerung in Baden-Württemberg um Mithilfe. Wer nach einem Unwetter besonders große Hagelkörner findet, soll sie einfrieren und dem KIT Bescheid geben. Das Team holt die Körner sogar zu Hause ab. Ziel ist eine bessere Hagelvorhersage. Die Salzburger Festspiele beginnen heute. Mit dem traditionellen Stück Jedermann wird das österreichische Kulturfestival auf dem Domplatz eröffnet. Philipp Hochmeier spielt die Titelrolle. Neu an seiner Seite ist Roxane Duran als Botschaft. Bis Ende August stehen über 200 Aufführungen auf dem Programm.
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1: Der Blick geht auf die A3 Würzburg Richtung Passau. Stop and Go zwischen Erlangen-Tennenlohe und dem Kreuz in Nürnberg. Hier dauert es etwa 15 Minuten länger. Und Stau auf der A9 Nürnberg Richtung München zwischen Denkendorf und dem Dreikolledau. Hier der Zeitverlust etwa 20 Minuten.
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4: Falls ihr heute noch mal rausgehen wollt, lohnt sich durchaus ein Blick aufs Regenradar. So hin und wieder kann es dann doch örtlich noch mal zu einem kleinen Regenschauer kommen. Im Großen und Ganzen sind wir aber gut dabei mit Sonnenschein und bis zu 26 Grad. Der Wettertrend: in der Nacht bleibt es überwiegend klar und trocken. Der Sonntag selber morgen ist dann doch ein bisschen verregnet. Zum Start in die Woche kommt die Sonne aber zurück.
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7: Jo, es ist quasi Halbzeit, nur eine Halbzeitshow, wie morgen beim WM-Finale. Bis zu 2 Uhr ratschen wir noch über die Highlights der letzten Woche. Das Charivari-Morgenteam hier am Start, Jasmin und Lutz. Hallo. Und da durften wir euch am Donnerstag zur großen Kirschkern-Lotterie begrüßen. Zum Ehrentag der Deutschen Kirche haben uns Zahnärzte aus Regensburg, Niederbayern und der Oberpfalz bestätigt. Ja, es kommt vor, dass wir Patienten haben, die sich mit diesem einen einzigen Kern im Kirschkuchen, der immer drin ist, dieses Lottospiel, dass die sich ein Stückchen Zahn abbeißen.
4: Ich warte wirklich nur darauf, dass das mal passiert. Also ich erwische ja diesen goldenen Kern gefühlt immer. Und wenn wir schon Ehrentag der Deutschen Kirche haben, spucken wir natürlich auch um die Ehre.
7: Yo.
4: Unser großer Charivari-Kirschkern-Weitspuck-Contest vom Donnerstag um 15:15 Uhr nochmal. 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

0: talk about it.
1: Hello, hello.
2: Hallo.
1: Jasmin und Lutz hier, das Charivari-Morgen-Team. Und wenn wir uns am Samstag hören, dann heißt das Ratschen über die Highlights der Woche. Immer von 12 bis 2 am Samstag. Ja. Und da wollen wir jetzt zum Donnerstag.

0: zurück mit euch. Da haben wir die Turbofrüchte gefeiert. Oh. Die Turbofrüchte in Deutschland war Ehrentag der Kirsche. Und das ist wirklich sensationell. Also von der Blüte bis zur Ernte gut 2 Monate.
1: Mhm, das ist schon stabil. Wobei ich die Bäume zur Blüte fast schöner finde, als wenn da jetzt die Kirschen dranhängen.
0: Nächsten Punkt.
1: Sieht aber schöner aus. Und was gehört sich zu so einem solchen Ehrentag der Kirsche? Natürlich das offizielle Charivari-Morgenteam Kirschkern-Weitspucken. Bei uns vom Funkhaus.
0: Hört mal, der Donnerstag. So, wir stehen jetzt hier direkt vorm Funkhaus und haben mal sicherheitshalber ein 5-Meter-Maßband aufgebaut.
1: Mhm. Du spuckst natürlich gleich 5 Meter.
0: Ich dachte mir schon, dass 5 Meter
1: drin
0: sind.
1: Ja, ich glaube eher nicht, wenn du das schaffst.
0: Die Regeln sind ganz einfach. Jeder hat 2 Kirschen, also 2 Spucker. Und Anlauf ist verboten. Also man darf gerne hier nach hinten und Schwung holen. Mhm. Aber Anlauf
1: nicht weiter.
0: Ist, die beiden Füße müssen auf dem Boden stehen. Also, ready?
1: Okay, machen wir gleichzeitig, sagst du.
0: Mhm. Und man kann auch essen.
1: Die sind lecker.
0: Deutsche Kirschen. Also, erster, let's go. Hast du das gesehen? Aber deutlich über 5 Meter, Alter.
1: Sommer.
0: Okay, bei dir waren es, ich sag mal, traurige 3,80.
1: Das will ich genau nachmessen.
0: Meiner ist außerhalb des Maßbandes, leider.
1: Nee. Ja, 3,83.
0: So, komm, take two, ich geh auf Weltrekord.
1: Sag mal.
0: Funkhaus Weltrekord.
1: Bescheidenheit ist auch nicht so deine Stärke.
0: Fertig? Ah, dann haben wir auch außerhalb der Skala gelandet, ne?
1: Immerhin, siehst du
0: mal. Wir messen nochmal nach. Wir müssen kurz das Maßband mitnehmen, glaube ich, oder? Wir müssen, ja. Also, über 5 Meter sind wir beide. Wo hat es aufgehört? Es ist jetzt fast ein Hund hier aufgeregt, der auch noch mitmachen wollte. Nein, Hundi, du kriegst keine Kirschen.
1: 5,90
0: gegen 7 Meter sind es tatsächlich.
1: Oh.
0: Gut gespielt.
1: Fair play. Gut.
0: Aber, sorry, der Gewinner 2026, Charivari, Kirschkern weitspucken.
1: Gut, dass wir nicht gewettet haben.
0: Ja, eine absolut faire Verliererin, will ich sagen, des Charivari Kirschkern Weitspuckens 2026.
1: Schaut euch gerne auch mal das Video davon auf unserer Charivari Insta-Seite an.

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5: Mit Eilina Hauptmann. Für Oldtimer-Fans gibt es an diesem Wochenende einiges zu sehen. Rund 140 seltene Old- und Youngtimer rollen bei der Donau Classic Rally durch den Landkreis Kelheim. Sie passieren unter anderem Abensberg, Saal, Weldenburg und Wildenberg. Den besten Blick auf die Fahrzeuge haben Autoliebhaber heute Mittag in Bad Gögging. Dort legt der Konvoi eine Mittagspause beim Hotel Eisvogel ein. Etwa eine Stunde können die Autos dort bewundert werden. Am Abend endet die Donau Classic Rally in Ingolstadt. Wie entsteht Windenergie und wie schaut ein Windrad von innen aus? Antwort darauf gibt es heute Nachmittag in Ried, einem Ortsteil von Riedenburg. Im Rahmen der Bayerischen Energietage kann vor Ort ein Windrad besichtigt werden. Es liefert seit 2014 umweltfreundlichen Strom. Betrieben wird es von der Windkraft Ried. Sie sperrt heute sogar die Tür auf zu der 200 Meter hohen Anlage und lässt Besucher das Erdgeschoss erkunden. An diesem Wochenende steigt die erste Runde im bayerischen Toto-Pokal. 32 Fußballmannschaften, auch aus der Region, sind dann gefordert. Drittligist Jan Regensburg muss heute Nachmittag beim Kreisligisten Breitenberg Sonnen im unteren bayerischen Wald ran. Regionalligist DJK Filzing muss heute Abend beim Landesligisten Wenzenbach antreten. Fast zeitgleich empfängt Bezirksligist Schwarzenfeld den Regionalligisten Unterhaching. 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
6: Geht auf die A3 Würzburg Richtung Passau. Stop and Go zwischen Erlangen-Tennenlohe und dem Kreuz in Nürnberg. Hier dauert es etwa 15 Minuten länger. Und Stau auf der A9 Nürnberg Richtung München zwischen Denkendorf und dem Dreikollerdaum. Hier der Zeitverlust etwa 20 Minuten.
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7: Falls ihr heute noch mal rausgehen wollt, lohnt sich durchaus ein Blick aufs Regenradar. So hin und wieder kann es dann doch örtlich noch mal zu einem kleinen Regenschauer kommen. Im Großen und Ganzen sind wir aber gut dabei mit Sonnenschein und bis zu 26 Grad. Der Wettertrend: in der Nacht bleibt es überwiegend klar und trocken. Der Sonntag selber morgen ist dann doch ein bisschen verregnet. Zum Start in die Woche kommt die Sonne aber zurück.
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10: Jawohl, Skipper Polski, Jasmin und Lutz hier am Start. Hallo. Das Charivari Morgenteam zum Ratschen über die Highlights der Woche. Und jetzt zum Start hier in die letzte halbe Stunde Ratschen kann ich euch nur empfehlen. Geht mal in Ruhe auf charivari.com und zieht euch sämtliche Folgen unserer Charivari-Fußballfüchse rein. Der Leo und der Niki vom SC Sinzing, es sind die wahren WM-Experten.
11: Sie sind so genial.
10: Pures Gold.
11: Auch wenn wir schon lange raus sind, geben die beiden natürlich ihren Senf zu allem, was mit der WM zu tun hat. Mein persönliches Highlight ja diese Woche war die Analyse der Halbzeitshow im Finale. Hören wir im Viertel vor nochmal.

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0: Leute, Charivari läuft. Grüß euch.
1: Hallöchen.
0: Mit Jasmin und Lutz, das Morgenteam. Und wenn wir uns am Samstag hören, dann heißt das Ratschen über die Highlights der letzten Woche. Immer von 12 bis 2 heißt, wir sind jetzt in den Endzügen und wollen uns verabschieden von euch mit Jasmins Lieblingsfolge von unseren Charivari-Fußballfüchsen in dieser Woche.
1: Die Analyse zur Halbzeitshow morgen, wie lang auch immer die dann sein wird.
0: Diese ominöse Final-Halbzeitshow. Ja, es ist ja auch eine halbe Stunde steht zur Debatte unter anderem.
1: Das wissen wir dann spätestens ja morgen Abend.
0: Yo.
1: Und damit wünschen wir euch ein wunderschönes Wochenende mit Charivari und dem Kollegen Det Kapfinger jetzt ab 2. Bis Montag.
0: Bis Montag. Ciao, ciao dabei. Hier sind die Füchse.
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0: Thema heute, am Sonntag ist das große WM-Finale und wir haben zum ersten Mal bei einem WM-Finale auch eine Halbzeitshow. Es sind dabei unter anderem Justin Bieber, Shakira ist dabei, BTS ist am Start, Madonna wird da sein und ein Grundschulchor, auch noch um das Ganze rund zu machen. Brauchen wir das oder brauchen wir das nicht?
4: Brauchen tun wir es nicht.
5: Aber ich finde es immer cool, weil es ist dann immer riesig und so.
4: Aber ein Grundschulchor, Digga, die haben doch da alle Lampenfieber.
0: Ja, das hundertprozentig. Aber es scheiden sich ja die Geister an diesen Halbzeitshows, dass da irgendwie, es würde den Sport irgendwie verbessern.
4: Sind da
0: keine
4: nicht
0: Ahnung.
4: Auch Cheerleader oder sowas dabei?
0: Ja, hundertprozentig, wenn da schon ein paar rumbefinden.
4: Und ich habe auch mal gehört, ich weiß nicht, ob es ein Fake ist, dass irgend so ein Typi anscheinend Bettlaken verkauft in der Halbzeit.
0: Was?
4: Ja, irgendwo habe ich das mal gelesen oder gehört.
0: Das ist witzig.
4: Ich finde halt, das ist USA-Style. Und
5: also gut zum Anschauen.
4: Die Leute, die da hingehen, da hört man ja auch schon, ich habe voll Glück, ich habe nur 54 Millionen Euro gezahlt. Ich finde, die sollten dann auch nicht nur ein Spiel zu sehen bekommen für diese 45 Millionen, keine Ahnung was, Euro. Aber ich finde, die sollten auch dann dazu eine kleine Show bekommen, wenn sie schon so viel Geld.
0: Können wir uns das in der Bundesliga vorstellen? Stell dir mal vor, Bayern Heimspiel und dann tritt in der Halbzeit irgendwie der Eumerer auf oder sowas? Mit
4: dem Kontakt? Nee, weil, das ist ja das.
5: Da kosten die Karten ja auch nicht so viel.
4: Also, da geht es ja um nichts ungefähr.
5: Also Bayern spielt ja auch öfter.
0: Okay, also Halbzeitshow am Sonntag, Star Vollgas und wir freuen uns drauf.
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13: Ich bin Florian Klaus.

0: Rund 8000 deutsche Brücken sind marode. Nun warnt Verkehrsminister Schnieder vor mehr unerwarteten Brückensperrungen. Jüngstes Beispiel ist eine Autobahnbrücke in Bonn, die plötzlich gesperrt werden musste. Suita Sowali berichtet.
1: Die Brücken sind so etwas wie die Sorgenkinder im deutschen Straßennetz. Manche altern offenbar schneller als gedacht. Deshalb kontrollieren Experten die Brücken in Deutschland inzwischen deutlich häufiger. Das hilft zwar, Schäden früher zu entdecken, für Autofahrer heißt das aber auch, Sperrungen können künftig immer wieder überraschend kommen.
0: Ein Bahnsicherheitsmitarbeiter ist gestern Abend aus einem fahrenden Zug gestürzt und lebensgefährlich verletzt worden. Das ist auf der Strecke von Offenburg nach Karlsruhe passiert. Bei einer Ticketkontrolle soll ein mutmaßlich alkoholisierter Fahrgast den Bahnmitarbeiter angegriffen haben. Durch das Gerangel löste sich die Verankerung der Zugtür und der 26-Jährige stürzte heraus. Laut Staatsanwaltschaft ist er immer noch in kritischem Zustand. Der Fahrgast wurde festgenommen. Fast die Hälfte aller Beschäftigten in Bayern will laut einer DAK-Umfrage vorzeitig in Rente gehen. 47% planen einen früheren Ausstieg aus dem Berufsleben, besonders häufig ältere Arbeitnehmer mit gesundheitlichen Problemen. Die Bundesregierung plant derweil, das gesetzliche Renteneintrittsalter weiter anzuheben. Die Kritik an Unionsfraktionschef Spahn wächst. Er hatte mithilfe einer Leihmutter aus den USA ein Baby bekommen. Aus seiner CDU, die strikt für ein Verbot der Leihmutterschaft steht, kommen Rücktrittsforderungen. Auch die katholische Kirche spricht von einem Skandal. Der Passauer Bischof Oster sagt, Spahn verstoße zur Erfüllung seiner Wünsche bewusst gegen die Grundlinien der eigenen Partei. Finalwochenende bei der Fußball-WM in Nordamerika. Heute Abend steigt in Miami das Spiel um Platz 3. Frankreich trifft auf England. Anstoß ist um 23 Uhr. Morgen Abend folgt dann das große WM-Finale in New York. Spanien gegen Argentinien. Das geht dann schon um 21 Uhr los. Die Halbzeitpause wird dabei wohl ungewöhnlich lang ausfallen, denn für die Zeit ist eine große Show mit Superstars wie Justin Bieber und der Band BTS angekündigt.
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0: Zeit keine Störungsmeldungen vor. Allen unterwegs eine gute Fahrt.
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4: Falls ihr heute noch mal rausgehen wollt, lohnt sich durchaus ein Blick aufs Regenradar. So hin und wieder kann es dann doch örtlich noch mal zu einem kleinen Regenschauer kommen. Im Großen und Ganzen sind wir aber gut dabei mit Sonnenschein und bis zu 26 Grad. Der Wettertrend in der Nacht bleibt überwiegend klar und trocken. Der Sonntag selber morgen ist dann doch ein bisschen verregnet. Zum Start in die Woche kommt die Sonne aber zurück.
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6: Das Finale der Fußball-Weltmeisterschaft rückt näher. Servus, ich bin Dirk Kapfinger. Wer weiß es, wie viele Spieltage gab es bei der WM und wie viele Spiele gab es überhaupt? Jetzt müssen wir uns dann bald aber wieder mit den wirklich wichtigen Dingen beschäftigen. Zum Beispiel, wer räumt endlich den Grill auf? Gleich lassen wir trotzdem nochmal den Ball rollen, haben auch Abgedrehtes von der WM und lösen einige Fragen. Zum Beispiel, darf der Ball, wenn er ins Publikum fliegt, behalten werden? Einige kennen die Antwort, oder?

das Juliwochenende mit einem hoffentlich krönenden Abschluss. Ist das nun gut, dass die WM fast vorbei ist, oder haben sich jetzt einige erst so richtig eingegroovt und sich sogar an die Nachtspiele gewöhnt? Nach wie vielen Spielen dann insgesamt? Sage und schreibe 104 Spiele an 39 Turniertagen. Zum ersten Mal also auch mit 48 statt 32 Mannschaften. Spannend sind doch auch die Geschichten daneben. Wer hat's gewusst? Fliegt der Ball ins Publikum, darf ihn niemand behalten. Während beim Baseball der Fan jubelt, muss der WM-Ball sofort zurück aufs Spielfeld. Der Grund? Im Ball steckt heute Hightech mit Sensoren für Abseits- und Torlinientechnik, und die kostet richtig viel Geld. Toll sind ja auch die Fans. Die Japaner räumen nach dem Spiel traditionell ihren Block auf. Schotten feiern oft noch Tage nach dem Ausscheiden weiter. Und in Nordamerika gehört vor vielen Spielen das sogenannte Tailgating dazu. Da wird schon Stunden vor dem Anpfiff auf dem Stadionparkplatz gegrillt, getanzt und gefeiert. Naja, und dann gibt's natürlich noch die ganz persönlichen WM-Aberglauben. Das Glückstrikot wird nicht gewaschen zum Beispiel. Der Stammplatz auf dem Sofa darf auf keinen Fall gewechselt werden. Manche essen sogar bei jedem Spiel dasselbe. Verrückt? Vielleicht, aber solange die eigene Mannschaft gewinnt, wird garantiert nichts daran geändert. Genau das ist doch das Schöne an einer Fußball-WM. Für ein paar Wochen dreht sich die ganze Welt um einen Ball. Und irgendwie spielen wir zu Hause alle auch ein bisschen mit. Aber jetzt wird dann wieder über das Wetter geredet, nicht mehr über den Videobeweis.

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4: Mit Eilina Hauptmann. Für Oldtimer-Fans gibt es an diesem Wochenende einiges zu sehen. Rund 140 seltene Old- und Youngtimer rollen bei der Donau Classic Rally durch den Landkreis Kelheim. Sie passieren unter anderem Abensberg, Saal, Weldenburg und Wildenberg. Den besten Blick auf die Fahrzeuge haben Autoliebhaber heute Mittag in Bad Gögging. Dort legt der Konvoi eine Mittagspause.

0: beim Hotel Eisvogelein. Etwa eine Stunde können die Autos dort bewundert werden. Am Abend endet die Donau Classic Rally in Ingolstadt. Wie entsteht Windenergie und wie schaut ein Windrad von innen aus? Antwort darauf gibt es heute Nachmittag in Ried, einem Ortsteil von Riedenburg. Im Rahmen der Bayerischen Energietage kann vor Ort ein Windrad besichtigt werden. Es liefert seit 2014 umweltfreundlichen Strom. Betrieben wird es von der Windkraft Ried. Sie sperrt heute sogar die Tür auf zu der 200 Meter hohen Anlage und lässt Besucher das Erdgeschoss erkunden. An diesem Wochenende steigt die erste Runde im bayerischen Toto-Pokal. 32 Fußballmannschaften, auch aus der Region, sind dann gefordert. Drittligist Jahn Regensburg muss heute Nachmittag beim Kreisligisten Breitenberg Sonnen im unteren bayerischen Wald ran. Regionalligist DJK Filzing muss heute Abend beim Landesligisten Wenzenbach antreten. Fast zeitgleich empfängt Bezirksligist Schwarzenfeld den Regionalligisten Unterhaching. 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
2: Uns liegen zurzeit keine Störungsmeldungen vor. Allen unterwegs eine gute Fahrt.
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3: Falls ihr heute noch mal rausgehen wollt, lohnt sich durchaus ein Blick aufs Regenradar. So hin und wieder kann es dann doch örtlich noch mal zu einem kleinen Regenschauer kommen. Im Großen und Ganzen sind wir aber gut dabei mit Sonnenschein und bis zu 26 Grad. Der Wettertrend: in der Nacht bleibt es überwiegend klar und trocken. Der Sonntag selber morgen ist dann doch ein bisschen verregnet. Zum Start in die Woche kommt die Sonne aber zurück.
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4: Servus, ich bin Diet Kapfinger. Das Fußball-WM-Finale rückt näher. Das große Fest ist bald vorbei, aber wir sind auch ohne WM-Public-Viewing im Sommer draußen. Dafür vielleicht in Begleitung von Mücken. Und genau um die geht's gleich. Wir lassen sie sogar sprechen.

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2: Mami, was sind wir denn eigentlich?
3: Wir sind Mücken, kleine Sumseli.
2: Mücken. Und was machen wir?
3: Wir stechen Menschen.
2: Aber warum stechen wir die Menschen?
3: Weil wir es können, mein Schatz.
2: Deshalb haben wir auch so einen großen Stachel, gell?
3: Dummerchen, wir haben keinen Stachel. Das sagen nur die Menschen. Wir haben einen Rüssel.
2: Aha.
3: Hier.
2: Typisch Mama. Macht wieder aus einer Mücke einen Elefanten.
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14: Ich bin Florian Klaus. Dass Unionsfraktionschef Spahn mithilfe einer Leihmutter in den USA Vater geworden ist, hat viel Kritik ausgelöst. Jetzt tritt er zurück. Parteichef Merz hat ihn vorher zu dem Schritt aufgefordert, hieß es. Ronny Thorau berichtet.
15: Der Druck auf Kanzler Merz, im Fall von Jens Spahn zu handeln, war immer mehr gewachsen, denn in den letzten Stunden war Spahn auch zunehmend aus den eigenen Reihen kritisiert worden. Das Vertrauen in Spahn sei nachhaltig beschädigt, hieß es etwa in einem Schreiben der Heimat-CDU von Kanzler Merz. Spahn habe bewusst auf Möglichkeiten im Ausland zurückgegriffen, die dem deutschen Recht widersprechen. Das sende ein fatales Signal.
14: Laut Bundesinnenminister Dobrindt ist in Deutschland jederzeit mit dem Risiko von Anschlägen zu rechnen.

0: rechnen. Er stuft die Bedrohungslage darum jetzt als hoch ein. Anschlagspläne gegen Deutschland seien klar erkennbar, sagte er der Welt am Sonntag. Dobrindt will den Nachrichtendiensten erlauben, in bestimmten Situationen bei Gefahr auch selbst einzugreifen, statt auf die Polizei warten zu müssen. Darum soll es im August im Bundeskabinett gehen. Der Bundesverband Solarwirtschaft sieht den Ausbau der Solarenergie in Deutschland bedroht. Der Plan von Bundeswirtschaftsministerin Reichelt, die Förderung für neue kleine Solaranlagen absehbar zu streichen, könnte demnach Investitionen in Milliardenhöhe einbrechen lassen. Nur noch maximal 3 Jahre lang soll es bei ab 2027 errichteten Anlagen eine garantierte Vergütung für den Strom geben. Danach müsste er zu schwankenden Preisen an Strombörsen verkauft werden. Wegen des Iran-Kriegs steht Deutschland nach Einschätzung des Bauernverbandes vor einer Düngemittelkrise. Präsident Ruckwied sagte dem Redaktionsnetzwerk Deutschland, die Blockade der Straße von Hormus beeinträchtige die Versorgung mit Dünger. Stickstoff sei sehr teuer und die Vorräte für die neue Saison seien gefährlich gering. Seit Anfang der Woche brennt es im Müritz-Nationalpark in Mecklenburg-Vorpommern und das Feuer hat sich inzwischen noch weiter ausgebreitet. Inzwischen brennt es auf einer Fläche von rund 388 Hektar. Rund 370 Feuerwehrleute, Polizisten, Forstmitarbeiter und Soldaten seien inzwischen im Einsatz, hieß es. Das Wetter spielt bei der Brandbekämpfung nicht mit. Bisher hat es nicht geregnet und Wind entfacht das Feuer weiter.
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0: Auf der A3 Würzburg Richtung Passau zwischen Erlangen-Tennenlohe und dem Kreuz Nürnberg staut es sich auf 10 Kilometern. Es dauert hier etwa 20 Minuten länger. Auch danach fließt der Verkehr noch zäh, es kann also noch mal etwas länger dauern. Und auf der A9 Nürnberg Richtung München zwischen Ingolstadt-Ost und dem Dreieck Holledau 15 Kilometer zäh fließender Verkehr. Hier sind es etwa 20 Minuten plus. Allen unterwegs eine gute Fahrt.
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3: Falls ihr heute noch mal rausgehen wollt, lohnt sich durchaus ein Blick aufs Regenradar. So hin und wieder kann es dann doch örtlich noch mal zu einem kleinen Regenschauer kommen. Im Großen und Ganzen sind wir aber gut dabei mit Sonnenschein und bis zu 26 Grad. Der Wettertrend: in der Nacht bleibt es überwiegend klar und trocken. Der Sonntag selber morgen ist dann doch ein bisschen verregnet. Zum Start in die Woche kommt die Sonne aber zurück.
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5: Der Countdown läuft bis zum Fußball-WM-Finale. Servus, ich bin Diet Kapfinger. Wem geht's da auch so beim Fußballtippen? Mit Freunden, Freundinnen sollten wir jetzt die Bonusfrage, wer wird Weltmeister, sogar noch richtig haben, bringt uns das auch nicht mehr recht viel. Und auf der Tippliste weiter nach oben. Die WM ist zwar bald rum, aber die Sommerferien unserer Kinder beginnen bald, in 2 Wochen und damit auch die Urlaubszeit. Gleich haben wir ein paar wirklich gute Tipps für den Urlaub, die Reise, den Familienurlaub.

Das Wochenende mit dem Finale. Die Fußball-WM ist bald rum. Dafür beginnen bald die Sommerferien unserer Kinder. Was steht an? Auch ein Urlaub. Egal, ob wir an den Gardasee, an die Nordsee oder in die Berge fahren, ein paar Tipps können uns Ärger ersparen. Drei davon fand ich besonders spannend, zum Beispiel beim Personalausweis. Viele schauen aufs Ablaufdatum, aber nicht aufs Reiseziel. Einige Länder akzeptieren nämlich keine Ausweise mehr, die schon länger abgelaufen sind. Also jetzt lieber mal nachsehen und nicht erst am Flughafen oder an der Grenze. Dann das Handy. Viele verlassen sich im Urlaub komplett aufs Navi. Wer aber Karten vorher zu Hause herunterlädt, spart unterwegs jede Menge mobiles Datenvolumen und hat die Route sogar dann noch, wenn plötzlich kein Netz mehr da ist.

gerade in den Bergen oder im Ausland, ist das Gold wert. Und ein Tipp vom ADAC gefällt mir auch richtig gut. Was ist spritsparender bei der Autofahrt? Klimaanlage oder offene Fenster? Viele denken, die Klima frisst viel Sprit, aber bei höheren Geschwindigkeiten verbrauchen offene Fenster oft sogar mehr Sprit, weil sie den Luftwiderstand deutlich erhöhen. Die Klimaanlage ist also nicht automatisch der größere Verbrauchstreiber. Dann noch bitte das Lieblingsspielzeug nicht in die Koffer der Kinder, sondern griffbereit. Jedes Kind bekommt einen kleinen eigenen Rucksack und wir Eltern portionieren die Snacks am besten schon mal vorher. Und wenn wir das alles beherzigen, dann bleibt im Urlaub hoffentlich nur noch die große Frage: Welches Eis probieren wir als erstes?

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8: Auf der A3 Würzburg Richtung Passau zwischen Erlangen-Tennenlohe und dem Kreuz Nürnberg staut es sich auf 10 Kilometern. Es dauert hier etwa 20 Minuten länger. Auch danach fließt der Verkehr noch zäh, es kann also noch mal etwas länger dauern. Und auf der A9 Nürnberg Richtung München zwischen Ingolstadt Ost und dem Dreieck Holledau 15 Kilometer zäh fließender Verkehr. Hier sind es etwa 20 Minuten plus. Allen unterwegs eine gute Fahrt.
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9: Falls ihr heute noch mal rausgehen wollt, lohnt sich durchaus ein Blick aufs Regenradar. So hin und wieder kann es dann doch örtlich noch mal zu einem kleinen Regenschauer kommen. Im Großen und Ganzen sind wir aber gut dabei mit Sonnenschein und bis zu 26 Grad. Der Wettertrend: in der Nacht bleibt es überwiegend klar und trocken. Der Sonntag selber morgen ist dann doch ein bisschen verregnet. Zum Start in die Woche kommt die Sonne aber zurück.
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11: Servus an diesem Mitte-Juli-Wochenende. Ich bin Dietmar Kapfinger. Wenn wir jetzt im Sommer am Abend bei Licht einmal draußen sitzen, dann kann schon passieren, dass wir da die ein oder andere Spinne entdecken. Gleich wird's mit denen aber nicht eklig, ganz im Gegenteil. Wir haben gleich ganz, ganz lustige, ehrlich. Aber das erzählen

0: krasse Geschichten rüber. Er erzählt uns zum Beispiel, dass er schon mal einen Mord nachgewiesen hat. Außerdem will ich natürlich alles rund um seinen Beruf als Rechtsmediziner wissen. Und da habe ich ganz, ganz viele Fragen. Und nach unserem Gespräch, bin ich mir sicher, werdet ihr Wasserhähne mit ganz anderen Augen sehen. Ich hoffe, ihr schaltet ein. Ich freue mich auf euch.
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0: Spinnen am Balkon.
1: Ekelhaft.
2: Ach, bitte.
1: Was
2: soll denn das? Das ist so schön im Netz kaputt gemacht.
3: Also wenn ich nicht selber eine Spinne wäre, würde ich sagen, die Menschen spinnen doch.
2: Ich frag mich sowieso, was die gegen uns haben. Wir machen den Sommer erst so richtig schön mit unseren Spinnenweben und schönen Spinnennetzen. So seidenzart.
3: Ich glaube, dass das an was anderem liegt. Die sind bloß neidisch.
2: Wieso?
3: Ja, weil wir was können, was die nicht können.
2: Was denn?
3: Im Gegensatz zu denen, ihre Handys haben wir überall ein Netz.
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7: Ich bin Florian Klaus. Aus Sicht von CDU-Chef Merz ist der Rücktritt von Unionsfraktionschef Spahn richtig und unvermeidlich gewesen. Glaubwürdigkeit sei in der Politik das höchste Gut zu Merz. Spahn hat seinen Rücktritt angekündigt, nachdem er auch parteiintern unter Druck geraten war, weil er die Hilfe einer Leihmutter in den USA in Anspruch genommen hat. Die Leihmutterschaft ist in Deutschland verboten und wird auch in der CDU strikt abgelehnt. Bundesinnenminister Dobrindt hat vor möglichen Anschlägen in Deutschland gewarnt. Er habe die bislang abstrakte Bedrohungslage zu einer hohen Bedrohungslage hochgestuft, sagte er der Welt am Sonntag. Thomas Thunfeld berichtet.
8: Es gibt aktuell deutlich mehr Hinweise, sowohl von befreundeten Nachrichtendiensten als auch aus eigenen Quellen. So erklärt der Innenminister im Weltinterview seine veränderte Einschätzung der Bedrohungslage. Anschlagspläne gegen Deutschland seien klar erkennbar, so Dobrindt. Allerdings sei die erwähnte hohe Bedrohung noch nicht gleichbedeutend mit konkreten Risiken. Es gehe dabei auch nicht um einzelne Personen, sondern um die Gesellschaft insgesamt.
7: Der Zustand des Bahnmitarbeiters, der gestern aus einem fahrenden Zug gestürzt ist, bleibt weiterhin kritisch. Der Sicherheitsmitarbeiter war bei einer Auseinandersetzung mit einem mutmaßlich betrunkenen Fahrgast gegen die Zugtür gefallen, die dadurch aus ihrer Verankerung gerissen wurde. Auslöser des Streits war erst eine Ticketkontrolle, zu der zwei Sicherheitsmitarbeiter dazugerufen wurden. Hass im Netz ist auch im Zusammenhang mit

0: Im Fußball ein Problem. Die FIFA hat seit WM-Beginn nach eigenen Angaben mehr als 7 Millionen potenziell schädliche Beiträge und Kommentare in sozialen Medien entfernt. Das seien 14-mal mehr als bei der vergangenen Männer-WM vor 4 Jahren. Seit damals bietet die FIFA bei Turnieren den Teilnehmern einen Dienst zum Schutz vor Social-Media-Anfeindungen an. Heute Abend geht es bei der Fußball-WM in Nordamerika um Platz 3. Entweder England oder Frankreich können noch mit einem Sieg aus dem Turnier gehen. Das Spiel beginnt um 23 Uhr unserer Zeit. Morgen ab 21 Uhr steht das Finale an. Dann entscheidet sich, ob Spanien oder Argentinien Weltmeister wird.
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0: Auf der A3 Würzburg Richtung Passau zwischen Erlangen-Tennenlohe und dem Kreuz Nürnberg staut es sich auf 14 Kilometern. Es dauert hier etwa 20 Minuten länger. Außerdem auch auf der A3 zwischen dem Kreuz Regensburg und Regensburg-Universität bitte aufpassen, da steht ein defekter LKW. Und zuletzt auf der A9 München Richtung Nürnberg am Dreieck Nürnberg-Feucht bitte vorsichtig fahren, da ist ein Schlagloch auf dem linken Fahrstreifen. Allen unterwegs eine gute Fahrt.
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3: Falls ihr heute noch mal rausgehen wollt, lohnt sich durchaus ein Blick aufs Regenradar. So hin und wieder kann es dann doch örtlich noch mal zu einem kleinen Regenschauer kommen. Im Großen und Ganzen sind wir aber gut dabei mit Sonnenschein und bis zu 26 Grad. Der Wettertrend in der Nacht bleibt überwiegend klar und trocken. Der Sonntag selber morgen ist dann doch ein bisschen verregnet. Zum Start in die Woche kommt die Sonne aber zurück.
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6: Servus, um kurz nach 16 Uhr am Samstag. Das drückend Dampfige ist weg, entspannter, etwas kühler durchs Wochenende, jetzt mit neuen Songs und Geschichten. Ich habe eine Dance-Pop-Nummer dabei von einem deutschen und international erfolgreichen Produzententeam. Vorher fahren wir in den Urlaub. Nein, vorher Farin Urlaub mit seiner neuen Solo-Single Nein, Nein, Nein. Die ist soundtechnisch ein kompletter Gegensatz zum Inhalt. Warum, erfahrt ihr gleich in 10 Minuten.

0: Charivari am Wochenende. Hier kommt jetzt als nächstes ein vermeintlicher Sommerhit. Vermeintlich deswegen, weil er so klingt, aber bei genauerem Hinhören entpuppt er sich als konsequente Liebesverweigerung.
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0: Farin Urlaub kommt mit Salsa statt Punkrock um die Ecke in 999. Ist ein Wortspiel, geschrieben nämlich dreimal die 9 auf Englisch. Nein, also nein, nein, nein. Lateinamerikanische Leichtigkeit trifft da quasi auf Herzlosigkeit aus Überzeugung. Kompletter Gegensatz, werdet ihr gleich hören. Du darfst dich nie in mich verlieben, denn ich habe ein Herz aus Stein. Du kannst mich immer wieder fragen, die Antwort ist jedes Mal nein, singt Farin Urlaub. Die Single ist ein Vorbote auf ein neues Soloalbum.

das kommt im September. Heißt Ein Lächeln im Gesicht, ist nach 12 Jahren das erste Soloalbum von ihm. Hier ist jetzt der Ärztesänger Farin Urlaub, Solo. Mein Hit-Tipp 999 auf Charivari.

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3: Auf der A3 Würzburg Richtung Passau zwischen Erlangen-Tennenlohe und dem Kreuz Nürnberg staut es sich auf 14 Kilometern. Es dauert hier etwa 20 Minuten länger. Außerdem auch auf der A3 zwischen dem Kreuz Regensburg und Regensburg-Universität bitte aufpassen, da steht ein defekter LKW. Und zuletzt auf der A9 München Richtung Nürnberg am Dreieck Nürnberg-Feucht bitte vorsichtig fahren, da ist ein Schlagloch auf dem linken Fahrstreifen. Allen unterwegs eine gute Fahrt.
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4: Falls ihr heute nochmal rausgehen wollt, lohnt sich durchaus ein Blick aufs Regenradar. So hin und wieder kann es dann doch örtlich nochmal zu einem kleinen Regenschauer kommen. Im Großen und Ganzen sind wir aber gut dabei mit Sonnenschein und bis zu 26 Grad. Der Wettertrend in der Nacht bleibt überwiegend klar und trocken. Der Sonntag selber morgen ist dann doch ein bisschen verregnet. Zum Start in die Woche kommt die Sonne aber zurück.
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0: zurück vom Besuch bei der Oma, zurück vom Einkaufen. Samstag Nachmittag, wie gewohnt um diese Zeit mit der Musikbox.
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0: Ich habe hier als nächstes eine Dance-Pop-Single vom deutschen Produzentenprojekt Weiß, gesungen von einer Sängerin, die heißt Eske, kommt aus Ostfriesland. Erste Musikerfolge hat sie in der Castingshow The Voice Kids gefeiert als 15-Jährige. Vor einigen Jahren hat sie da das Publikum verzaubert mit ihrer Version vom Song Run von Leona Lewis. Inzwischen ist Eske 22 und hat ihre Gesangsstimme weiter ausgebildet. Wie sie klingt, hört ihr jetzt gleich. Fun Fact am Rande, den Song Memories hat Leonie, die international erfolgreiche Sängerin aus dem Bayerischen Wald, mitkomponiert. Hier ist mein Hit-Tipp, Memories, Weiß und Eske auf Charivari.

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10: Ich bin Florian Klaus. Der Druck ist zu groß geworden. Unionsfraktionschef Spahn tritt wegen der Kritik daran, dass er mithilfe einer Leihmutter Vater geworden ist, zurück. Vorher war bekannt geworden, dass Kanzler Merz ihn dazu aufgefordert hatte. Ronny Thorau berichtet.
11: In seinem Rücktrittsschreiben sagt Jens Spahn, ihm sei bewusst geworden, dass sein persönliches Glück, gemeinsam mit seinem Mann eine Familie zu gründen und Vater zu werden, nicht vereinbar sei mit seinem politischen Amt. Spahn gibt auch zu, die Folgen seiner Entscheidung falsch eingeschätzt zu haben. Der Spagat zwischen seiner privaten Entscheidung und der Erwartung an ihn als Fraktionschef der Union sei, so Spahn, größer geworden, als er erwartet hätte.
10: Bundeswirtschaftsministerin Reiche will bei der Solarförderung kürzen und wird dafür aus der Branche kritisiert. Die Pläne seien aus der Zeit gefallen und gefährdeten zehntausende Jobs, heißt es vom Bundesverband Solarwirtschaft. Für Strom aus kleineren Solaranlagen, die ab 2027 errichtet werden, soll es Reiche zufolge nur noch 3 Jahre lang eine garantierte Vergütung geben. Danach müsste der Strom zu kaum vorher kalkulierbaren Preisen an Strombörsen verkauft werden. Kann der Koffer noch kostenlos als Handgepäck mit an Bord oder ist der schon zu groß? Aus Sicht der Verbraucherzentralen sind die Regeln der Fluggesellschaften zu unübersichtlich. Es brauche dringend Klarheit, was Airlines ohne Extrakosten mitnehmen müssen. Laut EU-Recht müssen Fluggesellschaften zwar angemessenes Handgepäck kostenlos transportieren, was angemessen ist, lege jede Airline aber unterschiedlich aus. Bayerns Polizei hat in München ihr 80-jähriges Bestehen gefeiert. Beim Fest hat Innenminister Herrmann darauf hingewiesen, dass Bayern bundesweit die niedrigste Kriminalitätsbelastung und gleichzeitig die höchste Aufklärungsquote habe. Bei der Jubiläumsveranstaltung gab es auch Einblicke in die Polizeiarbeit. Die Vorführung der Polizeitaucher musste aber wegen Vorgaben zum Wassersparen gestrichen werden. Die Ausbreitung des Feuers im Müritz-Nationalpark in Mecklenburg-Vorpommern ist wohl gestoppt. Mit sogenannten Wasserriegeln ist der mehrere hundert Hektar große Waldbrand eingekesselt worden. Die bewässern den Boden und die noch nicht brennenden Bäume, damit sie kein Feuer fangen. Die Löscharbeiten sind schwierig, weil im Brandgebiet ein ehemaliges Truppenübungsgelände

0: mit alter Munition liegt.
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0: Auf der A3 Würzburg Richtung Passau zwischen Erlangen-Tennendohl und dem Kreuz Nürnberg staut es sich auf 11 Kilometern. Es dauert hier etwa 20 Minuten länger. Und auf der A9 München Richtung Nürnberg, am Dreieck Nürnberg-Feucht bitte aufpassen, da ist ein Schlagloch auf dem linken Fahrstreifen. Allen unterwegs eine gute Fahrt.
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3: Falls ihr heute noch mal rausgehen wollt, lohnt sich durchaus ein Blick aufs Regenradar. So hin und wieder kann es dann doch örtlich noch mal zu einem kleinen Regenschauer kommen. Im Großen und Ganzen sind wir aber gut dabei mit Sonnenschein und bis zu 26 Grad. Der Wettertrend: in der Nacht bleibt es überwiegend klar und trocken. Der Sonntag selber morgen ist dann doch ein bisschen verregnet. Zum Start in die Woche kommt die Sonne aber zurück.
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6: Weiter geht's mit den nächsten Hit-Tipps in dieser Stunde, kurz nach 5. Die kommen von absoluten Superstars, einmal aus dem Hier und Heute mit Shabuzi und einmal sind's alte Hasen, die Backstreet Boys. Ihre neue Single Bottle Up wird ganz bald Thema in vielen Familien sein. Warum? Die Antwort gibt's gleich.

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Mein Hit-Tipp jetzt um 4:15 am Samstag. Gesungen von den Backstreet Boys und geschrieben, mitkomponiert unter anderem von Ed Sheeran. Kann bei der Kombi nur gut sein. Bottle Up heißt die Single. Wenn eure Kinder gerne Paw Patrol schauen, dann kommt ihr auf jeden Fall damit noch in Berührung, weil Bottle Up gehört zum Soundtrack des neuen Kinofilms Paw Patrol, der Dino-Film. Nachdem ihr Schiff in einen Sturm gerät, landen die Fellfreunde auf einer unbekannten tropischen Insel, auf der leben Dinos. Und da erleben die Welpen viele Abenteuer und werden für Dino-Rettungsaktionen gebraucht. Start für den Animationsfilm in den Kinos hier bei uns ist ganz bald Anfang August. Den Sound steuert unter anderem eben die meistverkaufte Boyband aller Zeiten bei die Backstreet Boys. Auch nach 30 Jahren auf der Bühne immer noch gut. Mit ihrer Musik begeistern sie Millionen Fans auf der ganzen Welt. Neu jetzt mit Bottle Up auf Charivari.

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1: Auf der A3 Würzburg Richtung Passau zwischen Erlangen-Tennenlohe und dem Kreuz Nürnberg staut es sich auf 11 Kilometern. Es dauert hier etwa 20 Minuten länger. Und auf der A9 München Richtung Nürnberg, am Dreieck Nürnberg-Feucht bitte aufpassen, da ist ein Schlagloch auf dem linken Fahrstreifen. Allen unterwegs eine gute Fahrt.
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2: Falls ihr heute noch mal rausgehen wollt, lohnt sich durchaus ein Blick aufs Regenradar. So hin und wieder kann es dann doch örtlich noch mal zu einem kleinen Regenschauer kommen. Im Großen und Ganzen sind wir aber gut dabei mit Sonnenschein und bis zu 26 Grad. Der Wettertrend: in der Nacht bleibt es überwiegend klar und trocken. Der Sonntag selber morgen ist dann doch ein bisschen verregnet. Zum Start in die Woche kommt die Sonne aber zurück.
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0: 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Zum Start in den Samstagabend hören wir rein in der Musikbox ins neue Western-Album von Shabusi. Das kommt Ende des Monats raus.
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0: Mit dem Song Cowgirl öffnet der US-Sänger Shabusi einmal mehr die Tore zu seinem außergewöhnlichen Western-Universum. Das kommende Album erzählt nämlich die tragische Geschichte von Sherry Lee. Zwischen Liebe, Rache und Gesetzlosigkeit. Insofern besonders, weil das Album versteht sich nicht nur als Sammlung von neuen Songs, sondern eben als zusammenhängende Geschichte, die sich dann wie ein moderner Western entfaltet. Und Sherry Lee muss als junge Frau den Mord an

ihrem Vater, einem Sheriff, mit ansehen, begibt sich auf einen gnadenlosen Rachefeldzug gegen die sogenannten Bootcut Boys. Auf ihrem Weg verliebt sie sich dann ausgerechnet in einen der Gesetzlosen. Was zunächst dann nach einer Geschichte über Erlösung klingt, entwickelt sich zur Tragödie und am Ende entscheidet sich Jerry Lee für Rache statt Liebe und tötet den Mann, der in ihr seine letzte Hoffnung gesehen hatte. Hier ist jetzt aus dem kommenden Album von Shaboozey, Cowgirl, in der Charivari Musikbox.

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5: Ich bin Florian Klaus. Richtig und unvermeidlich hat Kanzler Merz den Rücktritt von Unionsfraktionschef Spahn genannt. Der Druck auf Spahn war zuletzt stark gewachsen, nachdem bekannt geworden war, dass er und sein Mann die Hilfe einer Leihmutter in den USA in Anspruch genommen hatten. In Deutschland wäre das verboten gewesen und die CDU hatte ihre Ablehnung der Leihmutterschaft auch in diesem Jahr noch bekräftigt. Der Sicherheitsmitarbeiter der Deutschen Bahn, der bei einer gewaltsamen Auseinandersetzung aus einem fahrenden Zug gestürzt ist, ist weiter in einem kritischen Zustand. Auslöser des lebensgefährlichen Zwischenfalls war offenbar eine Ticketkontrolle. Thomas Brockt berichtet.
6: Der Zug war gestern Abend auf dem Weg von Offenburg nach Karlsruhe. Bei der Kontrolle gab es zunächst einen verbalen Streit mit einem offenbar betrunkenen Fahrgast. Zwei Mitarbeiter der Sicherheit kamen dazu, das Ganze eskalierte und einer der Bahnmitarbeiter stürzte gegen eine Tür, die aus der Verankerung riss. Wie das passieren konnte, wird nun untersucht. Der 36 Jahre alte Fahrgast wurde festgenommen.
5: Es ist ein neuer Stadtteil für Erlangen. Nach mehr als 10 Jahren Planung und Bau ist der neue Siemens Campus fertig. Das Unternehmen hat seit 2014 rund 1 Milliarde Euro in den Campus investiert. Dort arbeiten rund 16.000 Menschen für Siemens. Restaurants und Geschäfte sollen die Gegend aber auch für andere Bürger der Stadt einladend machen. Unter anderem mit Hilfe von Dachgärten und smarter Technik soll der Campus fast CO2-neutral sein. Laut Bundesinnenminister Dobrindt ist in Deutschland jederzeit mit dem Risiko von Anschlägen zu rechnen. Er stuft die Bedrohungslage darum jetzt als hoch ein. Anschlagspläne gegen Deutschland seien klar erkennbar, sagte er der Welt am Sonntag. Dobrindt will den Nachrichtendiensten erlauben, in bestimmten Situationen bei Gefahr auch selbst einzugreifen, statt auf die Polizei warten zu müssen. Darum soll es im August im Bundeskabinett gehen. Finalwochenende bei der Fußball-WM in Nordamerika. Heute Abend steigt in Miami das Spiel um Platz 3. Frankreich trifft auf England. Anstoß ist um 23 Uhr. Morgen Abend folgt dann das große WM-Finale in New York, Spanien gegen Argentinien. Das geht dann schon um 21 Uhr los.
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5: Auf der A3 Würzburg Richtung Passau zwischen Erlangen-Tennenlohe und dem Kreuz Nürnberg staut es sich auf 11 Kilometern. Es dauert hier etwa 20 Minuten länger. Und auf der A9 München Richtung Nürnberg, am Dreieck Nürnberg-Feucht bitte aufpassen, da ist ein Schlagloch auf dem linken Fahrstreifen. Allen unterwegs eine gute Fahrt.
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7: Nach dem heutigen Tag haben wir dann das schwülwarme Wetter erstmal hinter uns, zumindest kurzzeitig in der Nacht.

0: kühlt es dann schon runter, bleibt aber noch trocken. Der Regen, der kommt aber. Der Wettertrend, am Sonntag ist es eher ein bisschen nasser als sonnig, bei maximal 20 Grad. Deutlich schöner wird es dann wieder zum Start in die neue Woche. Mehr Sonnenschein und höhere Temperaturen.
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3: Ein 2000er-Hit im neuen Gewand, den bekommt ihr gleich. Dahinter steckt das Produzententeam von You Not Us. Vorher bei uns Überflieger Miles Smith mit Heavens, seine neueste Single. Stars und Geschichten bei uns jeden Samstag 16 bis 19 Uhr. Einen schönen Abend, bleibt gerne weiter bei uns.

0: am Samstag. Jetzt Neues vom Überflieger Mal Smith.
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0: Überflieger passt ganz gut, weil der neue Song heißt Heaven, also Himmel. Aus seinem Debütalbum kommt der und wie gewohnt liefert der Brite große Emotionen, ehrliche Geschichten und einen Refrain, der im Kopf bleibt. Und da können wir nur dankbar sein, dass der Miles sich für die Musik

Musik entschieden hat und nicht in dem Bereich weitergemacht hat, in dem er angefangen hat. Der Miles hat nämlich nach der Highschool studiert und einen Abschluss in Soziologie und Sozialpolitik gemacht. Langweilig. Nein, aber so haben wir alle was davon. Schönes für die Ohren hier in Regensburg, Niederbayern und der Oberpfalz. Hier ist mein Hit-Tipp, Heaven, vom international gefeierten Popstar Miles Smith in der Charivari-Musikbox.

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5: Auf der A3 Würzburg Richtung Passau zwischen Erlangen-Tennenlohe und dem Kreuz Nürnberg staut es sich auf 11 Kilometern. Es dauert hier etwa 20 Minuten länger. Und auf der A9 München Richtung Nürnberg am Dreieck Nürnberg-Feucht bitte aufpassen. Da ist ein Schlagloch auf dem linken Fahrstreifen. Allen unterwegs eine gute Fahrt.
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7: Nach dem heutigen Tag haben wir dann das schwülwarme Wetter erstmal hinter uns, zumindest kurzzeitig. In der Nacht kühlt es dann schon runter, bleibt aber noch trocken. Der Regen, der kommt aber. Der Wettertrend, am Sonntag ist es eher ein bisschen nasser als sonnig, bei maximal 20 Grad. Deutlich schöner wird es dann wieder zum Start in die neue Woche. Mehr Sonnenschein und höhere Temperaturen.
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0: Samstag, Musikbox-Zeit bei uns, immer 16 bis 19 Uhr.
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0: Das deutsche Produzentenduo You Not Us feiert internationale Erfolge und schenkt uns einen weiteren Sommerhit mit der Single Flipside. Eine Dance-Pop-Nummer bringt etwas Nostalgie mit 2000er-Vibes rein, gepaart mit Festival-Beats. Sie samplen den 2000er-Hit Daddy DJ von der gleichnamigen Tanz- und Gesangsformation aus Frankreich. Die beiden Produzenten Tobias und Gregor sagen, wir haben es schon immer geliebt, den Geist der Vergangenheit mit modernem elektronischen Sound zu verbinden. Inhaltlich geht es darum, Liebe zu finden und Freude zu empfinden nach einer harten Zeit durch Liebeskummer. Hört's jetzt rein, hier ist Musik, die einfach gut klingt, perfekt, locker leicht für den Sommer. Mein Hit-Tipp, You Not Us featuring Daddy DJ mit Flipside. Neu auf Charivari.

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8: Ich bin Florian Klaus. Nach der lebensgefährlichen Attacke auf einen Bahnmitarbeiter auf der Fahrt von Offenburg nach Karlsruhe hat die Staatsanwaltschaft Haftbefehl gegen einen 36-Jährigen beantragt. Was ihm genau zur Last gelegt wird, ist noch nicht bekannt. Im Raum stehen gefährliche Körperverletzung oder ein versuchtes Tötungsdelikt. Bei einer Auseinandersetzung mit dem Mann war ein Bahnmitarbeiter aus dem Zug gestürzt. Der 26-Jährige ist immer noch in kritischem Zustand. Dass Unionsfraktionschef Spahn mithilfe einer Leihmutter in den USA Vater geworden ist, hat viel Kritik ausgelöst. Jetzt tritt er zurück. Parteichef Merz hat ihn vorher zu dem Schritt aufgefordert, hieß es. Ronny Thorau berichtet.
9: Der Druck auf Kanzler Merz, im Fall von Jens Spahn zu handeln, war immer mehr gewachsen, denn in den letzten Stunden war Spahn auch zunehmend aus den eigenen Reihen kritisiert worden. Das Vertrauen in Spahn sei nachhaltig beschädigt, hieß es etwa in einem Schreiben der Heimat-CDU von Kanzler Merz. Spahn habe bewusst auf Möglichkeiten im Ausland zurückgegriffen, die dem deutschen Recht widersprechen. Das sende ein fatales Signal.
8: Der Bundesverband Solarwirtschaft sieht den Ausbau der Solarenergie in Deutschland bedroht. Der Plan von Bundeswirtschaftsministerin Reichelt, die Förderung für neue kleine Solaranlagen absehbar zu streichen, könnte demnach Investitionen in Milliardenhöhe einbrechen lassen. Nur noch maximal 3 Jahre lang soll es bei ab 2027 errichteten Anlagen eine garantierte Vergütung für den Strom geben. Danach müsste er zu schwankenden Preisen an Strombörsen verkauft werden. Das sogenannte Gehörlosengeld soll noch in dieser Wahlperiode in Bayern kommen. Das haben CSU und Freie Wähler nochmal beschlossen, hat CSU-Fraktionschef Holleczek nach einer Klausur der Fraktionsspitzen gesagt. Das Geld, mit dem durch Gehörlosigkeit bedingte Kosten ausgeglichen werden sollen, stand schon im Koalitionsvertrag. Wegen der klammen Haushaltslage ist bisher aber noch nichts passiert. Der Formel-1-Gesamtführende Kimi Antonelli startet morgen zum 6. Mal in dieser Saison vom ersten Startplatz aus. Der 19-Jährige ist beim Großen Preis von Belgien der schnellste in der Quali gewesen. Hinter dem Mercedes-Fahrer landeten Max Verstappen im Red Bull und George Russell im zweiten Mercedes. Zum Fußball, da spielen heute Frankreich und England bei der Weltmeisterschaft um Platz 3. Um 23 Uhr geht's los.
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8: Der A6 Pilsen Richtung Nürnberg. Am Kreuz Oberpfälzer Wald bitte aufpassen, an der Überleitung zur A93, da liegen Gegenstände auf der Fahrbahn. Und auch auf der A93 selbst sind da noch Gegenstände. Allen unterwegs eine gute Fahrt.
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11: Nach dem heutigen Tag haben wir dann das schwülwarme Wetter erstmal hinter uns, zumindest kurzzeitig. In der Nacht kühlt es dann schon runter, bleibt aber noch trocken. Der Regen, der kommt aber. Der Wettertrend, am Sonntag ist es eher ein bisschen nasser als sonnig, bei maximal 20 Grad. Deutlich schöner wird es dann wieder zum Start in die neue Woche. Mehr Sonnenschein und höhere Temperaturen.
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2: Auf der A6 Pilsen Richtung Nürnberg. Am Kreuz Oberpfälzer Wald bitte aufpassen an der Überleitung zur A93. Da liegen Gegenstände auf der Fahrbahn. Und auch auf der A93 selbst sind da noch Gegenstände. Allen unterwegs eine gute Fahrt.
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4: Nach dem heutigen Tag haben wir dann das schwülwarme Wetter erstmal hinter uns, zumindest kurzzeitig. In der Nacht kühlt es dann schon runter, bleibt aber noch trocken. Der Regen, der kommt aber. Der Wettertrend, am Sonntag ist es eher ein bisschen nasser als sonnig, bei maximal 20 Grad. Deutlich schöner wird es dann wieder zum Start in die neue Woche. Mehr Sonnenschein und höhere Temperaturen.
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8: Ich bin Florian Klaus. Nach dem lebensgefährlichen Angriff auf einen Bahnmitarbeiter ist ein 36-jähriger Fahrgast wieder auf freiem Fuß. Gegen ihn war Haftbefehl wegen gefährlicher Körperverletzung beantragt worden. Das Amtsgericht hatte

0: war abgelehnt. Der Mann war schon früher mit Gewaltdelikten aufgefallen und nur auf Bewährung frei. Bei einer Auseinandersetzung mit dem Bahnsicherheitsmitarbeiter war dieser gegen eine Tür und aus dem Zug gestürzt. Aus Sicht von CDU-Chef Merz ist der Rücktritt von Unionsfraktionschef Spahn richtig und unvermeidlich gewesen. Glaubwürdigkeit sei in der Politik das höchste Gut, so Merz. Spahn hat seinen Rücktritt angekündigt, nachdem er auch parteiintern unter Druck geraten war, weil er die Hilfe einer Leihmutter in den USA in Anspruch genommen hat. Die Nachfolge für Spahn will Merz noch in diesem Monat regeln. Bundesinnenminister Dobrindt hat vor möglichen Anschlägen in Deutschland gewarnt. Er habe die bislang abstrakte Bedrohungslage zu einer hohen Bedrohungslage hochgestuft, sagte er der Welt am Sonntag. Thomas Thunfeld berichtet.
1: Es gibt aktuell deutlich mehr Hinweise, sowohl von befreundeten Nachrichtendiensten als auch aus eigenen Quellen. So erklärt der Innenminister im Weltinterview seine veränderte Einschätzung der Bedrohungslage. Anschlagspläne gegen Deutschland seien klar erkennbar, so Dobrindt. Allerdings sei die erwähnte hohe Bedrohung noch nicht gleichbedeutend mit konkreten Risiken. Es gehe dabei auch nicht um einzelne Personen, sondern um die Gesellschaft insgesamt.
0: Bayerns Polizei hat in München ihr 80-jähriges Bestehen gefeiert. Beim Fest hat Innenminister Herrmann darauf hingewiesen, dass Bayern bundesweit die niedrigste Kriminalitätsbelastung und gleichzeitig die höchste Aufklärungsquote habe. Bei der Jubiläumsveranstaltung gab es auch Einblicke in die Polizeiarbeit. Die Vorführung der Polizeitaucher musste aber wegen Vorgaben zum Wassersparen gestrichen werden. Heute Abend geht es bei der Fußball-WM in Nordamerika um Platz 3. Entweder England oder Frankreich können noch mit einem Sieg aus dem Turnier gehen. Das Spiel beginnt um 23 Uhr unserer Zeit. Morgen ab 21 Uhr steht das Finale an. Dann entscheidet sich, ob Spanien oder Argentinien Weltmeister wird.
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0: Uns liegen zurzeit keine Störungsmeldungen vor. Allen unterwegs eine gute Fahrt.
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4: Nach dem heutigen Tag haben wir dann das schwülwarme Wetter erstmal hinter uns, zumindest kurzzeitig. In der Nacht kühlt es dann schon runter, bleibt aber noch trocken. Der Regen, der kommt aber. Der Wettertrend, am Sonntag ist es eher ein bisschen nasser als sonnig, bei maximal 20 Grad. Deutlich schöner wird es dann wieder zum Start in die neue Woche. Mehr Sonnenschein und höhere Temperaturen.
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2: Hier die wichtigsten Meldungen von den Straßen bei uns in der Region. Fahrt auf der A3 Nürnberg in Richtung Passau besonders vorsichtig. Zwischen den Anschlussstellen Straubing und Bogen kommt es zu Behinderungen durch Personen auf der Fahrbahn. Wir bleiben noch auf der A3 Nürnberg in Richtung Passau. Fahrt auch zwischen den Anschlussstellen Metten und Kreuz Deggendorf besonders vorsichtig. Hier kommt es zu Behinderungen aufgrund eines Unfalles auf der Fahrbahn. Wir bleiben noch auf der A3. Nürnberg in Richtung Passau. Fahrt auch zwischen den Anschlussstellen Kirchroth und Straubing besonders vorsichtig. Hier kommt es zu Behinderungen wegen eines defekten Fahrzeugs auf der Fahrbahn.
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4: Nach dem heutigen Tag haben wir dann das schwülwarme Wetter erstmal hinter uns, zumindest kurzzeitig. In der Nacht kühlt es dann schon runter, bleibt aber noch trocken. Der Regen, der kommt aber. Der Wettertrend, am Sonntag ist es eher ein bisschen nasser als sonnig, bei maximal 20 Grad. Deutlich schöner wird es dann wieder zum Start in die neue Woche. Mehr Sonnenschein und höhere Temperaturen.
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9: Ich bin Florian Klaus. Der Druck ist zu groß geworden. Unionsfraktionschef Spahn tritt wegen der Kritik daran, dass er mithilfe einer Leihmutter Vater geworden ist, zurück. Vorher war bekannt geworden, dass Kanzler Merz ihn dazu aufgefordert hatte. Ronny Thorau berichtet.
10: In seinem Rücktrittsschreiben sagt Jens Spahn, ihm sei bewusst geworden, dass sein persönliches Glück, gemeinsam mit seinem Mann eine Familie zu gründen und Vater zu werden, nicht vereinbar sei mit seinem politischen Amt. Spahn gibt auch zu, die Folgen seiner Entscheidung falsch eingeschätzt zu haben. Der Spagat zwischen seiner privaten Entscheidung und der Erwartung an ihn als Fraktionschef der Union sei, so Spahn, größer geworden, als er erwartet hätte.
9: Nach der Attacke in einem Regionalzug, bei der ein Bahnmitarbeiter lebensgefährlich verletzt worden ist, hat die Staatsanwaltschaft Haftbefehl gegen einen Fahrgast beantragt. Allerdings vergeblich, der 36-Jährige ist wieder auf freiem Fuß. Dem Mann wird gefährliche Körperverletzung vorgeworfen. Bei einer Auseinandersetzung im Zusammenhang mit einer Ticketkontrolle war eine Zugtür beschädigt worden. Der Sicherheitsmitarbeiter stürzte hinaus. Es ist ein neuer Stadtteil für Erlangen. Nach mehr als 10 Jahren Planung und Bau ist der neue Siemens-Campus fertig. Das Unternehmen hat seit 2000

0: 2014 rund 1 Milliarde Euro in den Campus investiert. Dort arbeiten rund 16.000 Menschen für Siemens. Restaurants und Geschäfte sollen die Gegend aber auch für andere Bürger der Stadt einladend machen. Unter anderem mit Hilfe von Dachgärten und smarter Technik soll der Campus fast CO2-neutral sein. Hass im Netz ist auch im Zusammenhang mit dem Fußball ein Problem. Die FIFA hat seit WM-Beginn nach eigenen Angaben mehr als 7 Millionen potenziell schädliche Beiträge und Kommentare in sozialen Medien entfernt. Das seien 14 Mal mehr als bei der vergangenen Männer-WM vor 4 Jahren. Seit damals bietet die FIFA bei Turnieren den Teilnehmern einen Dienst zum Schutz vor Social-Media-Anfeindungen an. Der Formel-1-Gesamtführende Kimi Antonelli startet morgen zum 6. Mal in dieser Saison vom ersten Startplatz aus. Der 19-Jährige ist beim Großen Preis von Belgien der schnellste in der Quali gewesen. Hinter dem Mercedes-Fahrer landeten Max Verstappen im Red Bull und George Russell im zweiten Mercedes. Zum Fußball, da spielen heute Frankreich und England bei der Weltmeisterschaft um Platz 3. Um 23 Uhr geht's los.
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2: Freie Fahrt für euch aktuell. Wir wünschen guten und sicheren Verkehr.
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4: Nach dem heutigen Tag haben wir dann das schwülwarme Wetter erstmal hinter uns, zumindest kurzzeitig. In der Nacht kühlt es dann schon runter, bleibt aber noch trocken. Der Regen, der kommt aber. Der Wettertrend, am Sonntag ist es eher ein bisschen nasser als sonnig, bei maximal 20 Grad. Deutlich schöner wird es dann wieder zum Start in die neue Woche. Mehr Sonnenschein und höhere Temperaturen.
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1: Normalen Verkehr auf den Straßen in der Region hätten wir aktuell für euch. Egal wo es hingeht, gute Fahrt.
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3: Nach dem heutigen Tag haben wir dann das schwülwarme Wetter erstmal hinter uns, zumindest kurzzeitig. In der Nacht kühlt es dann schon runter, bleibt aber noch trocken. Der Regen, der kommt aber. Der Wettertrend: am Sonntag ist es eher ein bisschen nasser als sonnig, bei maximal 20 Grad. Deutlich schöner wird es dann wieder zum Start in die neue Woche. Mehr Sonnenschein und höhere Temperaturen.
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3: Ich bin Oliver Urbanke. Weil der Druck auch parteiintern zu groß geworden ist, ist Unionsfraktionschef Spahn heute zurückgetreten. Er stand stark in der Kritik, weil er mit Hilfe einer Leihmutter Vater geworden ist in den USA. Hier wäre das verboten. Für Spahn übernimmt jetzt erst einmal CSU-Landesgruppenchef Hoffmann, wie er im ZDF bestätigt hat.
4: Ich habe heute die Amtsgeschäfte für die CDU-CSU-Bundestagsfraktion übernommen. Ich werde diese Fraktion so lange führen, bis ein neuer oder eine neue Vorsitzende gewählt ist. Wir haben also grundsätzlich keine Eile.
3: Die Parteivorsitzenden von CDU und CSU würden sich jetzt Zeit nehmen, um sich abzustimmen, so Hoffmann. Nach dem lebensgefährlichen Angriff auf einen Bahnmitarbeiter ist ein 36-jähriger Fahrgast wieder auf freiem Fuß. Gegen ihn war Haftbefehl wegen gefährlicher Körperverletzung beantragt worden. Das Amtsgericht hat aber abgelehnt. Der Mann war schon früher mit Gewaltdelikten aufgefallen und nur auf Bewährung frei. Bei einer Auseinandersetzung mit dem Bahn-Sicherheitsmitarbeiter war dieser gegen eine Tür und aus dem Zug gestürzt. Bundeswirtschaftsministerin Reiche will bei der Solarförderung kürzen und wird dafür aus der Branche kritisiert. Die Pläne seien aus der Zeit gefallen und gefährdeten zehntausende Jobs, heißt es vom Bundesverband Solarwirtschaft. Für Strom aus kleineren Solaranlagen, die ab 2027 errichtet werden, soll es Reiche zufolge nur noch 3 Jahre lang eine garantierte Vergütung geben. Danach müsste der Strom zu vorher kaum kalkulierbaren Preisen an Strombörsen verkauft werden. Das sogenannte Gehörlosengeld soll noch in dieser Wahlperiode in Bayern kommen. Das haben CSU und Freie Wähler nochmal beschlossen, sagt CSU-Fraktionschef Holleczek nach einer Klausur der Fraktionsspitzen. Das Geld, mit dem durch Gehörlosigkeit bedingt

0: die Kosten ausgeglichen werden sollen, stand schon im Koalitionsvertrag. Wegen der klammen Haushaltslage ist bisher aber noch nichts passiert. England oder Frankreich? Eines der beiden Länder kann noch mit einem Sieg die Fußballweltmeisterschaft in Nordamerika für sich beenden. Ab 23 Uhr geht's im Duell der beiden Teams in Miami um Platz 3. Englands Trainer Thomas Tuchel hat sich vorher gegen Kritik verteidigt. Sollte seine Mannschaft heute Abend gewinnen, sei es das beste englische Abschneiden seit 60 Jahren. Morgen ist dann das große Finale in New York. Ab 21 Uhr spielt Spanien gegen Argentinien.
1: 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Derzeit ohne Meldungen für euch. Gute Fahrt. 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
2: Nach dem heutigen Tag haben wir dann das schwülwarme Wetter erstmal hinter uns, zumindest kurzzeitig. In der Nacht kühlt es dann schon runter, bleibt aber noch trocken. Der Regen, der kommt aber. Der Wettertrend, am Sonntag ist es eher ein bisschen nasser als sonnig, bei maximal 20 Grad. Deutlich schöner wird es dann wieder zum Start in die neue Woche. Mehr Sonnenschein und höhere Temperaturen.
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1: Freie Fahrt für euch aktuell. Wir wünschen guten und sicheren Verkehr.
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3: Nach dem heutigen Tag haben wir dann das schwülwarme Wetter erstmal hinter uns, zumindest kurzzeitig. In der Nacht kühlt es dann schon runter, bleibt aber noch trocken. Der Regen, der kommt aber. Der Wettertrend: am Sonntag ist es eher ein bisschen nasser als sonnig, bei maximal 20 Grad. Deutlich schöner wird es dann wieder zum Start in die neue Woche. Mehr Sonnenschein und höhere Temperaturen.
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2: Ich bin Oliver Urbanke. Nach einer Attacke auf einen Bahnmitarbeiter zwischen Offenburg und Karlsruhe ist ein 36-jähriger Fahrgast wieder auf freiem Fuß. Gegen den vorbestraften Mann war Haftbefehl wegen gefährlicher Körperverletzung beantragt worden. Das Amtsgericht hat das aber abgelehnt. Thomas Bock berichtet.
3: Ein Sicherheitsmann der Bahn flog heftig gegen die Tür des Zuges, der mit 120 Stundenkilometern unterwegs war. Die Tür wurde offenbar aus der Verankerung gerissen und der Mann stürzte hinaus. Sein Zustand soll nach wie vor kritisch sein. Ermittelt wird jetzt nicht nur, was bei der Prügelei geschah, sondern auch, warum sich die Tür öffnete und ob dabei ein Sicherheitsmangel vorlag.
2: Nach dem Rücktritt von Jens Spahn als Unionsfraktionschef übernimmt CSU-Fraktionschef Hoffmann das Amt vorübergehend. Medienberichten zufolge will Bundeskanzler Merz bis Ende Juli einen offiziellen Nachfolger präsentieren. Spahn hat seinen Rücktritt angekündigt, nachdem er auch parteiintern unter Druck geraten war, weil er die Hilfe einer Leihmutter in den USA in Anspruch genommen hatte. Fast die Hälfte aller Beschäftigten in Bayern will laut einer DAK-Umfrage vorzeitig in Rente gehen. 47% planen einen früheren Ausstieg aus dem Berufsleben, besonders häufig ältere Arbeitnehmer mit gesundheitlichen Problemen. Die Bundesregierung plant derweil, das gesetzliche Renteneintrittsalter weiter anzuheben. Seit Anfang der Woche brennt es im Müritz-Nationalpark in Mecklenburg-Vorpommern. Das Feuer ist inzwischen eingekesselt worden, heißt es vom zuständigen Landratsamt. Demnach wurden sogenannte Wasserriegel aufgestellt, die bewässern den Boden und die Bäume auf der Waldfläche, die bisher nicht brennt. Das soll verhindern, dass sich das Feuer weiter ausbreiten kann. Es hatte zuletzt eine Fläche von knapp 400 Hektar erreicht. Heute ist unser letzter Tanz. Du hast uns viel gegeben. Wir hätten dir ein besseres Ende bieten müssen, aber wir haben versagt. Mit diesen Worten hat sich Frankreichs Fußballnationalspieler und Kapitän Kylian Mbappé an Trainer Didier Deschamps gewandt. Vor dem letzten Spiel des Nationaltrainers schrieb der Spieler seinem langjährigen Nationalcoach einen Brief. Deschamps ist seit 2012 im Amt. Das Spiel um Platz 3 gegen England, das jetzt läuft, ist sein letztes.
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4: Und aktuell liegen uns keine Störungsmeldungen vor. Egal wohin ihr unterwegs seid, gute Fahrt.
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6: Nach dem heutigen

0: Am heutigen Tag haben wir dann das schwülwarme Wetter erstmal hinter uns, zumindest kurzzeitig. In der Nacht kühlt es dann schon runter, bleibt aber noch trocken. Der Regen, der kommt aber. Der Wettertrend: am Sonntag ist es eher ein bisschen nasser als sonnig, bei maximal 20 Grad. Deutlich schöner wird es dann wieder zum Start in die neue Woche. Mehr Sonnenschein und höhere Temperaturen.
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1: Freie Fahrt für euch aktuell. Wir wünschen guten und sicheren Verkehr.
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3: Nach dem heutigen Tag haben wir dann das schwülwarme Wetter erstmal hinter uns, zumindest kurzzeitig. In der Nacht kühlt es dann schon runter, bleibt aber noch trocken. Der Regen, der kommt aber. Der Wettertrend: am Sonntag ist es eher ein bisschen nasser als sonnig, bei maximal 20 Grad. Deutlich schöner wird es dann wieder zum Start in die neue Woche. Mehr Sonnenschein und höhere Temperaturen.
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1: Ich bin Oliver Urbanke. Für viele geht es in den kommenden Wochen in den Sommerurlaub. Bei Flügen ist es da oft eine knifflige Frage, was genau als Handgepäck gilt und ob es extra kostet. Verbraucherschützer kritisieren verwirrende Regeln und fordern Klarheit. Thomas Thonfeld berichtet.
2: Angemessenes Handgepäck darf man kostenlos mit ins Flugzeug nehmen, betont Ramona Popp, die Chefin des Bundesverbandes der Verbraucherzentralen. Problem, es ist nicht geklärt, was genau angemessen bedeutet. Für die Fluggesellschaften ist das mal ein Rucksack, mal nur eine Handtasche oder ähnliches. Damit das aufhört, hat die Verbraucherzentrale gegen mehrere Fluggesellschaften geklagt, so Popp. Ihr Tipp bis zur Klärung, beim Buchen aufs Kleingedruckte achten und Handgepäck vor dem Abflug nachmessen.
1: CSU-Landesgruppenchef Hofmann übernimmt vorübergehend die Amtsgeschäfte als Unionsfraktionschef. Er wird den Job von Jens Spahn bis zur Wahl eines Nachfolgers machen. Spahn war nach großem Druck, auch durch Kanzler Merz und viel Kritik an seiner Elternschaft durch eine Leihmutter, zurückgetreten. Nach der Attacke in einem Regionalzug, bei der ein Bahnmitarbeiter lebensgefährlich verletzt worden ist, hat die Staatsanwaltschaft Haftbefehl gegen einen Fahrgast beantragt. Allerdings vergeblich. Der 36-Jährige ist wieder auf freiem Fuß. Dem Mann wird gefährliche Körperverletzung vorgeworfen. Bei einer Auseinandersetzung im Zusammenhang mit einer Ticketkontrolle war eine Zugtür beschädigt worden. Der Sicherheitsmitarbeiter stürzte daraufhin aus dem fahrenden Zug. Bundeswirtschaftsministerin Reiche will bei der Solarförderung kürzen. Kritik gibt's aus der Branche. Die Pläne seien aus der Zeit gefallen und zehntausende Jobs würden dadurch gefährdet, heißt es vom Bundesverband Solarwirtschaft. Für Strom aus kleineren Solaranlagen, die ab 2027 errichtet werden, soll es Reiche zufolge nur noch 3 Jahre lang eine garantierte Vergütung geben. Die FIFA hat seit Beginn der WM nach eigenen Angaben mehr als 7 Millionen potenziell schädliche Beiträge und Kommentare in sozialen Medien entfernt. Das seien 14 Mal mehr als bei der vergangenen Männer-WM vor 4 Jahren. Seit damals bietet die FIFA bei Turnieren den Teilnehmenden einen Dienst zum Schutz vor Social-Media-Anfeindungen an.
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3: Aktuell haben wir für euch normalen Verkehr auf den Straßen in der Region. Gute Fahrt.
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4: Die Nacht wird klar und kühl. Bei uns Regen ist eher nicht angesagt. Der kommt dafür morgen. Der Wettertrend, der Sonntag ist eher verregnet und auch deutlich kühler als die letzten Tage mit maximal 20 Grad. Am Montag starten wir aber schon wieder sonnig und mit höheren Temperaturen in eine neue Woche.
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1: Ich bin Oliver Urbanke. Maskenaffäre, eine geplatzte Richterinnenwahl und Geheimtreffen. Jens Spahn hat in der Vergangenheit viele kritische Situationen politisch überstanden. Jetzt stolpert er über eine private Entscheidung mit einer Leihmutterschaft in den USA. Für Bundeskanzler Merz bietet der Rücktritt von Spahn neue Möglichkeiten. Mehr dazu von Ronny Tuchau.
2: Durch Spahns Rücktritt hat Kanzler Merz das Problem, vielleicht aber auch die Chance für einen personellen Umbau. Denn ein Kandidat für Spahns Nachfolge wäre Kanzleramtschef Thorsten Frey, der als Merz-loyal gilt, viel Erfahrung hat mit Parlament und Fraktionen, im Kanzleramt aber eher als fehlbesetzt gilt.
1: Kann der Koffer noch kostenlos als Handgepäck mit an Bord oder ist er schon zu groß? Aus Sicht der Verbraucherzentralen sind die Regeln der Fluggesellschaften hierzu unübersichtlich. Deswegen brauche es dringend Klarheit, was Airlines ohne Mehrkosten mitnehmen. Laut EU-Recht müssten Fluggesellschaften zwar angemessenes Handgepäck kostenlos transportieren, was angemessen ist, lege aber jede Airline für sich selbst fest. Laut Bundesinnenminister Dobrindt ist in Deutschland jederzeit mit dem Risiko von Anschlägen zu rechnen. Er stuft die Bedrohungslage darum jetzt als hoch ein. Anschlagspläne gegen Deutschland seien klar erkennbar, sagte er der Welt am Sonntag. Der Nachrichtendienst soll deswegen in bestimmten Situationen mehr Befugnisse bekommen und unabhängig von der Polizei eingreifen dürfen. Es ist ein neuer Stadtteil für Erlangen. Nach mehr als 10 Jahren Planung und Bau ist der neue Siemens Campus jetzt fertig. Das Unternehmen hat seit 2014 rund 1 Milliarde Euro in den Campus investiert. Dort arbeiten rund 16.000 Menschen für Siemens. Unter anderem mit Hilfe von Dachgärten und smarter Technik soll der Campus fast CO2-neutral sein. Frankreichs Fußballnationalspieler Kylian Mbappé hat sein 22. WM-Tor erzielt und in der ewigen Bestenliste damit den bisherigen Rekordtorschützen Lionel Messi überholt. Der Franzose traf im Spiel um Platz 3 gegen England nach dem 1:4 auch zum 3:4 und steht mit 10 Turniertoren auch an der Spitze der Torjägerliste für diese Fußball-WM. Messi kann morgen im Finale nachziehen.
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3: Und aktuell in der Region hätte man normalen Verkehr auf den Straßen, egal wo es hingeht. Wir wünschen gute Fahrt.
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4: Die Nacht wird klar und kühl. Bei uns Regen ist eher nicht angesagt. Der kommt dafür morgen. Der Wettertrend, der Sonntag ist eher verregnet und auch deutlich kühler als die letzten Tage mit maximal 20 Grad. Am Montag starten wir aber schon wieder sonnig und mit höheren Temperaturen in eine neue Woche.

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1: Hier die aktuellen Meldungen von den Straßen bei uns in der Region. Fahrt auf der A3 Passau in Richtung Nürnberg besonders vorsichtig. Zwischen den Anschlussstellen Regensburg-Universität und Kreuz Regensburg kommt es zu Verzögerungen durch einen brennenden PKW.

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